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Es ist 2.

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Den Schulsport ersatzlos aus dem Gesetz streichen. Das schreibt die Sonntagszeitung. Das heißt es in einem Zwischenbericht des zuständigen Finanzdepartements von Bundesrätin Karin Keller-Sutter. Der Bund habe zwar die Hoheit über den Sportunterricht, die Kantone würden ihn aber vollständig finanzieren. Deshalb sollen sie künftig über die Zahl der Turnstunden entscheiden. Sollte das Obligatorium wegfallen, müssten Gemeinden nicht mehr Turnhallen bauen. Bei Schüssen an einem Festival im US-Bundesstaat Ohio sind 12 Menschen angeschossen worden. 2 der Verletzten schwebten in Lebensgefahr, sagte ein Polizeivertreter. Die Polizei geht nach ersten Erkenntnissen davon aus, dass es mindestens 2 Schützen gab, die vermutlich aufeinander schossen. Die Fahndung nach den Verdächtigen laufe. US-Verteidigungsminister Hegseth hat bei seiner Rede zum D-Day von einer Invasion an Europas Küsten gesprochen. Er zog einen provokanten Vergleich zwischen der Landung der Alliierten 1944 und der heutigen Migration. An den Stränden in Spanien, Italien, Griechenland und Bulgarien kämen Menschen und Schiffe an, die gefährliche Ideologien mit sich brächten, sagte Hegseth beim Gedenken an die Landung der Alliierten in der Normandie vor 82 Jahren. In Zentralafrika hat sich die Zahl der bestätigten Ebola-Fälle auf fast 500 erhöht. Das teilt die Weltgesundheitsorganisation mit. Mehr als 80 Menschen seien gestorben. Die Weltgesundheitsorganisation hat wegen der Epidemie eine gesundheitliche Notlage von internationaler Tragweite ausgerufen. Das ist die zweithöchste Alarmstufe. Das Schweizer Fußballnationalteam hat im letzten Test vor der WM eine durchzogene Leistung geboten. Gegen Australien spielte die Schweizer Nazi lediglich 1:1 unentschieden. Eine Halbzeit lang waren die Schweizer klar besser. In der zweiten Halbzeit ließ sich die Nazi aber immer weiter zurückdrängen. Nun können sich die Schweizer noch eine Woche vorbereiten, ehe für sie die WM gegen Katar beginnt. Kreimaldige, gute Fahrt. Der Tag startet bewölkt, im Verlauf vom Nachmittag tut es dann aber auf und es gibt Sonne bei maximal 23 Grad.

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1: Schattenhof messen wir aktuell 12 Grad, zu Nevels 13. Jetzt ist es morgen um 8 Uhr.
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1: Der Bund will die Schulsportpflicht streichen. Die Schweiz spielt gegen Australien nur unentschieden und der Lukas Bissig gewinnt die Urner Kantonale. Nachrichtenstudio, der André Schelbert. Der Bund will die Schulsportpflicht streichen, das berichtet die Sonntagszeitung. Sie beruft sich auf einen Zwischenbericht aus dem Finanzdepartement des Bundes. Die Kantone finanzierten den Sportunterricht komplett selbst, deshalb sollten sie auch über die Anzahl der Lektionen entscheiden können. Widerstand kommt von Sportverbänden. Alle Kinder müssten das Anrecht auf gleich viel Bewegung haben, heißt es vom Verband für Sport in der Schule. Es gehe um die Gesundheit der Kinder. Derzeit sind mindestens 3 Lektionen Sport pro Woche in der Schule vorgeschrieben. Das sieht das Bundesgesetz über die Förderung von Sport und Bewegung vor. Fast 300 Menschen müssen in der Stadt Zürich heute vorübergehend ihre Wohnungen verlassen. Hintergrund ist, dass die ETH eine hochgiftige und explosive Chemikalie nach Deutschland transportiert, um sie dort zu entsorgen. Zur Sicherheit müssten dafür rund 270 Menschen ihre Wohnungen in einem Quartier bei der ETH in Zürich verlassen, schreibt die NZZ. Straßen- und Tramlinien werden gesperrt. Die NATO baut ihre Präsenz in Schweden und Finnland aus. Gestern haben neu geschaffene Einheiten in den beiden nordischen Ländern ihren Einsatz begonnen, wie das Verteidigungsbündnis mitteilt. Die sogenannten Forward Land Forces umfassen eine Kampftruppe im schwedischen Boden sowie ein multinationales Hauptquartier in Rovaniemi in Finnland. Finnland, das eine mehr als 1300 Kilometer lange Grenze zu Russland hat, war der NATO im April 2023 beigetreten. Grund dafür

0: sollen oder müssen. Und dann haben wir in der zweiten Halbzeit weniger gut ins Spiel gefunden und mussten dann den Ausgleich hinnehmen.
1: Der erste WM-Match der Schweiz, der ist am nächsten Samstag gegen Katar. Und schwingen der Lukas Bissi gewinnt das Urner Kantonal in Ätikhäusen schon zum dritten Mal nacheinander. Der Sieg in diesem Jahr, der sei aber besonders speziell, sagt der Lukas Bissi.
2: Der erste Ätikhäusen im eigenen Dorf und zwei Hit eben hier mit dem eigenen Club-Kollegen ist sicher speziell, ja.
1: Die Übersicht im Verkehr am 3 Minuten ab dem 8. Es liegen zurzeit keine Verkehrsmeldungen vor, ausser wenn ihr zu Rapperswil-Jona unterwegs sind, zu Passendorf. Dort kommt es zu Verkehrsbehinderungen den ganzen Tag durch, und zwar von morgen um 7 Uhr bis am Abend um 4 Uhr. Es läuft der Ironman. Darum sind mehrere Strassen gesperrt, zum Beispiel die St. Gallenstrasse, die Altstadt und auch mehrere Quartierdurchfahrt via Sedum. Und die Zürcher Strasse ist aber nicht betroffen. Und da schalten wir zu Mike Eichmann, zu Medi-News. Ja, wie oder was können wir heute vom Wetter an diesem Sonntag erwarten?
3: Der heutige Sonntag startet relativ mild und mit einigen Wolken. Es wird aber bereits im Laufe des Vormittags dann immer freundlicher werden. Und am Nachmittag ist es dann recht sonnig. Temperaturen, die erreichen Höchstwert von etwa 22 Grad, begleitet von einem schwachen Westwind. Am Montag haben wir dann zuerst ebenfalls recht freundliches Wetter. Im Laufe des Nachmittags nimmt die Bewölkung aus West aber dann immer mehr zu. Es bildet sich über den Bergen ebenfalls Quellwolken. Und dann am Abend oder spätestens in der Nacht auf den Dienstag muss man mit einer Kaltfront rechnen, die verbreitete Regengüsse und zum Teil auch Gewitter mit sich bringt. Vorher erreichen Temperaturen mit einem auffrischenden Südwestwind Höchstwert von um die 26 Grad. Am Dienstag geht es veränderlich bewölkt weiter. Besonders in den Bergen ist es zum Teil noch nass. Mit 18 Grad ist es dazu deutlich weniger warm.

0: Einen guten Morgen, guten Start in den Sonntag. Radio Zentralländer eingeschaltet mit dem breitesten Wochenendmusikmix und der Juliane Werding.
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0: Die heutige Kurzandacht kommt vom Pfarrer Viktor Hürlimann vom Roten Turm.
2: Liebe Zuhörerinnen und Zuhörer, wer hat das noch nie erlebt? Da ist man in einem Restaurant mit anderen, bestellt etwas zu essen. Es ist etwas stressig, die Serviertochter tut aber ihr Bestes und nimmt die Bestellung ganz ruhig auf. Bis das Essen kommt, haben die einen schon wieder vergessen, was sie bestellt haben und meinen, die Serviertochter habe das Falsche gebrungen. Szenenwechsel. Über das Internet ist es enorm einfach geworden, Kleider ganz bequem ins Haus liefern zu lassen. Doch auch Wunder oder auch nicht, die Hose, die man bestellt hat, ist zusammengeschnitten. Oder man hat unterdessen zusätzlich zum eigenen auch noch das Menü gegessen, das im Restaurant vorher war, und vermutlich auch noch anders dazu. Dass nicht das Gewünschte geliefert wird, kommt gar nicht so selten vor. Staatssekretariat für Wirtschaft, also SECO, rechnet mit 20.435 Tonnen, die im Jahr 2023 allein in der Schweiz, aus welchen Gründen auch immer, retourniert worden sind. Im heutigen Evangelium ist auch die Rede von enttäuschten Empfängern. Das sind zum einen die Pharisäer, die sich einen Messias gewünscht haben, der die unbeliebten und verhassten Römer aus dem Heiligen Land wirft und natürlich sie, als die Guten, in seine Nachfolge beruft. Stattdessen verkündet Jesus aber Versöhnung, Verzeihung und Vergebung und ruft nicht die Guten, die vermeintlich Guten, in seine Nachfolge, sondern einfache Fischer, die vom Gesetz nicht besonders viel Ahnung hatten und sogar einen Zöllner, nämlich der Matthäus, und somit einen öffentlichen Sünder. Zum anderen aber ist es auch Gott, der immer wieder enttäuscht wird. Er will Barmherzigkeit und nicht Opfer. Jesus sagt darum zu den Pharisäern, geht und lernt, was es heisst, Barmherzigkeit will ich, nicht Opfer. Wo die schwarze Madonna vor anderthalb Jahren von einem jungen Mann geschändet worden ist, hat das Kloster auf eine Strafanzeige verzichtet. Das haben nicht alle verstanden. Sie haben gemeint, das Kloster müsse doch ein Exempel statuieren. Man kann darüber sicher diskutieren. Aber zum einen ist der junge Mann von der Jugendstaatsanwaltschaft vor den Richter gebracht worden. Zum anderen gehört es einfach zu uns, dass wir nicht nachtragend sind. Das heisst nicht, dass man als Eltern und Vorgesetzte alles durchgehen darf. Damit werden Übeltäter auch nicht geholfen. Aber nachtragend, der Groll im Herzen drinnen behalten, nein, das passt nicht zu Menschen, die Jesus nachfolgen wollen. Den Groll abzulegen und aus dem Herz zu beseitigen, das ist gewiss nicht immer einfach. Es braucht alles seine Zeit. Und wer schon erlebt hat, der weiss, auf Rache und sei es nur im innersten Nickerli vom Herz, das ist oft das grössere Opfer, als wenn jemand sein ganzes Vermögen für einen guten Zweck spenden. Ich wünsche Ihnen allen jetzt einen gesegneten Sonntag voll Frieden.
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0: Rapperswil messen wir aktuell 17 Grad, Hildisrieden 16. Jetzt ist es morgen am 9.
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0: Der Bund will die Schulsportpflicht streichen. Die Schweiz spielt gegen Australien nur unentschieden und der Lukas Bissig gewinnt das Urner Kantonali. Nachrichtenstudio, André Schelbert. Der Bund will die Schulsportpflicht streichen. Das berichtet die Sonntagszeitung. Sie beruft sich auf einen Zwischenbericht aus dem Finanzdepartement des Bundes. Die Kantone finanzierten den Sportunterricht komplett selbst. Deshalb sollten sie auch über die Anzahl der Lektionen entscheiden können. Widerstand kommt von Sportverbänden. Alle Kinder müssten das Anrecht auf gleich viel Bewegung haben, heißt es vom Verband für Sport in der Schweiz. Es gehe um die Gesundheit der Kinder. Derzeit sind mindestens 3 Lektionen Sport pro Woche in der Schule vorgeschrieben. Das sieht das Bundesgesetz über die Förderung von Sport und Bewegung vor. Fast 300 Menschen müssen in der Stadt Zürich heute vorübergehend ihre Wohnungen verlassen. Hintergrund ist, dass die Ethiane hochgiftige und explosive Chemikalien nach Deutschland transportiert, um sie dort zu entsorgen. Zur Sicherheit müssten dafür rund 270 Menschen ihre Wohnungen in einem Quartier bei der ETH in Zürich verlassen, schreibt die NZZ. Straßen und Tramlinien werden gesperrt. Die NATO baut ihre Präsenz in Schweden und Finnland aus. Gestern haben neu geschaffene Einheiten in beiden nordischen Ländern ihren Einsatz begonnen, wie das Verteidigungsbündnis mitteilt. Die sogenannten Forward Land Forces umfassen eine Kampftruppe im schwedischen Boden sowie ein multinationales Hauptquartier in Rovaniemi in Finnland. Finnland, das eine mehr als 1300 Kilometer lange Grenze zu Russland hat, war der NATO im April 2023 beigetreten. Grund dafür war der russische Angriffskrieg gegen die Ukraine. Auch Schweden gab wegen des Ukraine-Kriegs seine traditionelle Neutralität auf und trat 2024 der NATO bei. Fußball. Die Schweiz kann das letzte Testspiel der WM nicht gewinnen. Die Nazi spielt gegen Australien nur 1-1 unentschieden. Man hat noch Luft nach oben, sagt der Silvan Widmer.
2: Ist noch nicht alles perfekt. Wir haben sehr gut begonnen. Wir hätten in der ersten Halbzeit höher führen sollen oder müssen. Und dann haben wir in der zweiten Halbzeit weniger gut ins Spiel gefunden und mussten dann den Ausgleich hinnehmen.
0: Der erste WM-Match der Schweiz, der ist am nächsten Samstag gegen Katar. Und schwingen, der Lukas Bissig gewinnt Zürner Kantonali

0: Wir haben den ganzen Tag durch mit Verkehrsbehinderungen rechnen. Vom 7:30 weg bis am 4 in der Stadt läuft der Ironman. Darum sind mehrere Strassen gesperrt, zum Beispiel die St. Galler Strasse, die Altstadt und auch mehrere Quartiere. Die Durchfahrt via Sedam und Zürcher Strasse, die ist aber nicht vom Ironman und dieser Veranstaltung betroffen. Dann schalten wir zu Mike Eichmann ins Wetterstudio. Was können wir heute vom Wetter erwarten, Mike?
1: Der heutige Sonntag startet relativ mild und mit einigen Wolken. Es wird aber bereits im Laufe des Vormittags dann immer freundlicher werden. Und am Nachmittag ist es dann recht sonnig. Temperaturen, die erreichen Höchstwert von etwa 22 Grad, begleitet von einem schwachen Westwind. Am Montag haben wir dann zuerst ebenfalls recht freundliches Wetter. Im Laufe des Nachmittags nimmt die Bewölkung aus Westen aber dann immer mehr zu. Es bildet sich über den Bergen ebenfalls Quellwolken. Und dann am Abend oder spätestens in der Nacht auf den Dienstag muss man mit einer Kaltfront rechnen, die verbreitete Regengüsse und zum Teil auch Gewitter mit sich bringt. Vorher erreichen Temperaturen mit einem auffrischenden Südwestwind Höchstwert von um die 26 Grad. Am Dienstag geht es dann veränderlich bewölkt weiter. Besonders in den Bergen ist es zum Teil noch nass. Mit 18 Grad ist es dazu deutlich weniger warm.

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1: Wir starten mit Fußball. Die Schweiz kann das letzte Testspiel der WM nicht gewinnen. Die Nazi spielt gegen Australien 1-1 unentschieden. Der Captain Granit Xhaka analysiert den Match auf SRF. Also.
2: Ja, ich glaube, es war ein typisches Spiel vor dem Wettkampf. Sagen wir mal so. Ich glaube, in der ersten Halbzeit müssen wir, glaube ich, 4 Goal machen. Und im Fußball ist es einmal mehr. Wenn du vorne machst, dann bekommst du irgendwie am Schluss. Und, aber ja, wie gesagt, wir sind in der Vorbereitungsphase. Wir haben noch gute 7-8 Tage bis zum ersten Spiel. Und werden das Spiel sicher analysieren, schauen, was wir besser machen müssen, was schon gut gewesen ist. Und alles andere wird kommen.
1: Dafür müssen die Mannschaft an der WM aber anders auftreten.
2: Ja, müssen wir. Sonst kannst du einfahren nach 3 Spieltagen. Also so kannst du nicht auftreten, mit allem Respekt vom Gegner, den wir haben. Und, ja, vielleicht ist auch das ein bisschen, wo uns irritieren lässt, dass wir das Gefühl haben, wir schaffen die Gruppenphase ganz simpel. Aber es gibt keine schlechte Mannschaft an der WM, sondern müssen wir aufwachen. Und der 1-1 ist ein grosser Weckruf für alle zusammen.
1: Nicht ganz so dramatisch sieht der Trainer Murat Yakin in der Auftritt gegen Australien. Zur Kritik vom Captain Granit Xhaka sagt er.
3: Ja, das muss ich vielleicht nachher schnell mit ihm unter 4 Augen reden. Ich denke, es braucht jetzt nochmal eine Analyse und heute auch wieder wichtige Erkenntnisse vom Spiel. Ja, also ich denke, wir sind jetzt mal angekommen, wir sind, haben einen guten Testgegner gehabt. Ja, wir haben aber eine sehr, sehr gute Startphase vom Spiel. Also, von dem her, ja, keine Verletzte. Alles positiv.
1: Der erste WM-Match der Schweiz, der ist am nächsten Samstag gegen Katar. Auch Katar hat das letzte Testspiel vor der WM nicht gewinnen und gegen El Salvador 0-0 unentschieden gespielt. Zum schwingenden Sieger vom 103. Urner kantonalen Schwingfest heisst Lukas Bissig. Der 23-jährige Ettik Hüsner bezwingt seinen Clubkollegen Michael Zurflo und gewinnt damit zum dritten Mal in Serie das Urner Kantonale. Unser Reporter, der Pius Hausmann, konnte mit dem Festsieger reden.
4: Lukas Bissig, gratuliere. Wie stark tust du Eishockey oder Fußball verfolgen?
5: Ja, Eishockey mehr als die Schütten, aber ja, ich sage, die WM haben wir sicher geschaut. Ja.
4: Ich spreche ein bisschen auf einen Hattrick an. Weißt du, was ein Hattrick bedeutet?
5: Ja, dreimal hintereinander, wenn es mir recht ist. Ja.
4: Dreimal hintereinander, echt drei Goal hintereinander. Bei dir ist jetzt auch ein klassischer Hattrick. Dreimal nacheinander zu Urner Kantonalen gewonnen. Welches ist der speziellste Sieg, oder jetzt heute?
5: Ja, das ist schwierig zu sagen, aber ich sage, der Dreher ist zu Hause im eigenen Dorf und zwei Hit eben hier mit dem eigenen Clubkollegen ist sicher speziell, ja.
4: Du sprichst es gerade an. Michi Zürfel ist ein Clubkollege von dir. Habt ihr vor dem Schlussgang miteinander Kontakt gehabt? Du hast vorher gesagt, ja, wir müssen schauen, dass er da bei uns daheim bleibt. Ist das ein Thema gewesen, oder geht ihr einfach unterbewusst in den Schlussgang rein? So?
5: Nein, ich sage, wir haben da die anderen Gang geschaut. Wir sind nebeneinander gehockt, bis wir sind dann miteinander feiern gekommen. Aber wir haben Dinge gesagt, wenn es so weit wird, ich komme, wird es sicher irgendwie einen würde angehen. Oder? Das haben wir sicher geschaut, dass wir nicht da zuletzt nur miteinander stellen, dass ein anderer gewinnt. Ja.
4: Wir stehen jetzt Anfang Juni, der Saison, Kantonalfest sind durch. Wie geht es bei dir so ein bisschen weiter in den nächsten 2,5 Monaten?
5: Ja, jetzt haben wir wieder eine Woche Pause und nachher eine Schwarzsee, wo wir auch gehen. Und die Innerschweizer sicher auch noch das nächste Day. Und dann so durch die Saison, ja.
1: Der Michael Zurflo ist gestern zum ersten Mal in einem Schlussgang gestanden und dann auch noch gegen einen Clubkollegen. Eine spezielle Begegnung, sagt der 27-Jährige im Interview mit dem Pius Hausmann.
5: Ja, also ich habe gewusst, mein Ziel war heute der Kranz zu gewinnen. Das habe ich nach dem 5. Gang erreicht. Und ich bin eigentlich mit einem glücklichen Gefühl in den Schlussgang hineingegangen. Vor allem, es ist eigentlich sehr speziell mit dem Luki zusammen. Wir trainieren immer miteinander, wir machen da schon Sachen miteinander. Wir haben ein super Verhältnis. Und ja, das hat es jetzt extrem speziell gemacht, ja. Gerade den ersten Schlussgang so zu verbringen. Also ich hatte vor dem Schlussgang eigentlich schon hier an der Hütte gehabt, wo man in die Arena reingelaufen ist mit allen Fans. Und die meisten waren ein paar Nürner und die kennt man eben. Und ja, es war wirklich abnormal speziell gewesen. Und das Resultat war für mich eigentlich nicht entscheidend gewesen zuletzt. Er hat es auch mehr mega kennen und ich mag es ihm jetzt auch von Herzen kennen. Und das ist das Wichtigste, ja.
4: Jetzt, wie geht es für dich weiter? Was sind noch so deine weiteren Saisonziele?
5: Mit Freude schwingen. Gesundheit ist ja erste Priorität. Und ja, einfach Spass haben, was man macht. Und immer das Beste geben.
4: Lass uns noch schnell auf deinen Schwingstil. Du bist, jetzt, wenn wir dich mit dem Lukas Bissig vergleichen, bist du ihm körperlich deutlich unterlegen. Du bist eher, wenn ich das so sagen darf, klein gewachsener Schwinger. Aber du tust das Wettmachen mit Technik, mit einer ganz feinen Klinge, die du auf dem Schwingplatz aussen zeigst. Wie tut man das trainieren?
5: Ja, das ist schwierig zu sagen. Das hat man vielleicht einfach auch ein bisschen von den Jungschwingen-Zeiten nach. Dort bin ich jetzt auch nicht immer der Größte und der Schwerste gewesen. Und hast von dort danach auch die Technik ein bisschen gelernt.
1: Und zum Schluss noch zum Formel 1. Der Kimi Antonelli sichert sich Pole Position beim Grand Prix von Monaco. Auf dem zweiten Platz ist der Max Verstappen, dann kommen der Lewis Hamilton und der Charles Leclerc. Der Grand Prix von Monaco startet am Nachmittag am 3.
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0: Sweet Talking Woman vom Electric Light Orchestra hier bei Central am Sonntagmorgen. Schönen guten Morgen miteinander. Sonst mit Messit in Altdorf 17 Grad, Zursee 18 Grad. Mit dem Blick jetzt auf die Uhr, es ist 10 Uhr.
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2: In der SP gibt es immer weniger verschiedene Meinungen. Der Bund streicht in der Asylpolitik über 100 Stellen und bei einer Schiesserei in den USA gibt es mehrere Verletzte. Im Nachrichtenstudio, André Schelbert. Die SP verliert an Meinungsvielfalt. Dies zeigt eine Auswertung der Sonntagszeitung. Im Nationalrat stimmten die SP-Mitglieder in der laufenden Legislatur zu 97,6% geschlossen ab, schreibt die Zeitung. Das bedeutet, dass sich die SP-Fraktion bei der Hälfte der Abstimmung einig war und bei den übrigen Abstimmungen jeweils nur eine Person ausscherte. Die SP betreffe damit alle anderen Parteien. Im Ständerat steche in dieser Legislatur der Zürcher Daniel Josic aus dem sozialdemokratischen Kollektiv heraus. Bei jeder fünften Abstimmung habe er entgegen der Mehrheit der SP gestimmt. Vor einer Woche haben die Delegierten der SP entschieden, dass sie bei den Wahlen im nächsten Jahr nicht mehr mit Josic antreten wollen. Das Staatssekretariat für Migration baut weitere Stellen ab. Insgesamt werden 108 Stellen gestrichen, schreibt der Sonntagsblick. Mehr als die Hälfte davon waren befristete Anstellungen. Als Grund gilt der Rückgang der Pendenzen im Asylbereich. Zudem wirkt sich das Sparpaket von National- und Ständerat auf das Staatssekretariat aus. Schon Anfang Jahr hatte das Staatssekretariat für Migration 83 Stellen abgebaut. Der Bund will die Schulsportpflicht streichen, das berichtet die Sonntagszeitung. Sie beruft sich auf einen Zwischenbericht aus dem Finanzdepartement des Bundes. Die Kantone finanzierten den Sportunterricht komplett selbst, deshalb sollten sie auch über die Anzahl der Lektionen entscheiden können. Widerstand kommt von Sportverbänden, alle Kinder müssten das Anrecht auf gleich viel Bewegung haben, heißt es vom Verband für Sport in der Schule, es gehe um die Gesundheit der Kinder. Derzeit sind mindestens 3 Lektionen Sport pro Woche in der Schule vorgeschrieben. Das sieht das Bundesgesetz über die Förderung von Sport und Bewegung vor. Bei einem Schusswaffenvorfall im US-Bundesstaat Ohio sind bei einem Festival 12 Menschen angeschossen worden. 2 der Verletzten schwebten in Lebensgefahr, sagte ein Polizeivertreter in der Stadt Toledo vor Journalisten. Die Polizei geht nach ersten Erkenntnissen davon aus, dass es mindestens 2 Schützen gab, die vermutlich aufeinander schossen. Zunächst wurde demnach kein Verdächtiger festgenommen. Die Fahndung läuft.
0: Tja, und wir schauen miteinander auf die Strasse und vor dem Gotthard-Zürich-Portal stellt sich die Auto über 2 Kilometer, das heisst in etwa 20 Minuten länger. Die Ausfahrtsverlängerung Airolo, die arbeitet, die Einfahrt Airolo aber gesperrt. Und wegen dem Ironman Rapperswil-Jona kommt es in der Stadt und im grossen Raum zu Verkehrsbehinderungen. Sonst ist aber alles okay auf der Zentralstrasse. Kommt gut und sicher an euch ein Ziel.

0: Da, morgen Abend kommen aber neue Regengewisse und Gewitter und die Leute dann eher einen wechselhaften Start in die Dienstag.
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0: Ja, und die bestimmt ihr selbstverständlich jetzt mit den Zentral Classics. Ganz geschwind eine Sprachnachricht auf WhatsApp 078 933 44 20. Zentral WhatsApp Nummer 078 933 44 20. Und dann kommt ihr mit eurem Wunsch. Ein paar sind bereits reingekommen. Lasst euch überraschen. Ich bin der Pius Vogel. Schönen Sonntag.

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0: gemütlichen Zentralsonntag mit Shiny Happy People von R.E.M. Schön, sind ihr mit uns mit dabei. Durch den Sonntagmorgen, vielleicht am Zmörgeln, Kaffee, Tee, feinen Zopf, Anke Kumpfi, was es alles gehört. Natürlich Zentral Classic obendrauf. Und da kommt die Heidi von Ibach.
1: Ich möchte gerne meine Schwester Heidi grüssen, meine Tochter Jacqueline, die Regula in Brunnen, meine Nachbarin Helga und alle, die mich kennen, mit dem Stock Mendocino von Sir Douglas Quintet.
0: Also ist natürlich die Martha von Ibach gemeint. Excuse, habe ich noch fast den Namen verwechselt. Und der Eugen von Schattdorf.
2: Ich möchte alle Gräser noch empfehlen mit dem Musikstock vom Roy Obersohn.

Domenica e lunedì passen gerade zum heutigen Zentralsonntag von Angela Branduardi. Und wenn ihr auch noch euren Central Classic Musikwunsch durchgeben wollt, mache ich doch das auf 078 933 44 26. Übrigens hat auch noch gerade Sandra geschrieben, sie ist gestern 40 geworden. Und natürlich schicken wir die schönsten und besten Geburtsgrüße auch noch hinten nach, auch wenn es einen Tag später ist. Wie auch immer ihr heute unterwegs seid, euren Musikwunsch noch schön platzieren. 078 933 44 20. Das ist die zentrale WhatsApp-Nummer für unseren Classic-Hit. Der Power of Love für euch jetzt bereit. Frankie Goes to Hollywood. Schönen Sonntag.

0: Einen nehmen wir noch in der Central Classic, so 8 Minuten vor den 11. Und der ist reingekommen, und zwar von Franco.
1: Der Central, da ist der Franco von Gummiswald. Ich wünsche mir für meinen lieben Schatz, der gerade unterwegs ist, von den Rolling Stones Star Star. Und für euch das ganze Radio Central Team natürlich auch.
0: Die spielen wir selbstverständlich. Start Me Up von den Rolling Stones. Schönen Sonntag euch allen. Merci Franco dir für den Wunsch.

0: Wir könnten ihn lang zuhören. Den Ribbons of Blue, Bonnie M. Jetzt ist es aber 11:18, nur noch 19 Grad.
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2: Eine Schule auf dem Zuckerberg muss wegen einer Drohung evakuiert werden. In der SP gibt es immer weniger verschiedene Meinungen und der Bund streicht in der Asylpolitik über 100 Stellen. Im Nachrichtenstudio, Randi Schelbert. Eine Internatsschule auf dem Zuckerberg ist gestern nach einer schriftlichen Drohung evakuiert worden. Rund 30 Personen seien in Sicherheit gebracht worden, sagt Remo Zemp von den Zuger Strafverfolgungsbehörden.
3: Am Samstagnachmittag, kurz nach der Vier, ist bei einer Internatsschule auf dem Zuckerberg eine schriftliche Drohung eingegangen. In der Folge ist das betroffene Gebäude evakuiert und durch die Einsatzkräfte überprüft worden. Wir haben sämtliche Räumlichkeiten gesichtet drinnen und konnten aber nichts auffinden, sodass das Gebäude dann wieder freigegeben werden konnte.
2: Am Abend konnten die evakuierten Personen in die Internatsschule auf dem Zuckerberg zurückkehren. Eine Gefahr für die Bevölkerung hat gemäss Polizei zu keinem Zeitpunkt bestanden. Wer hinter der Drohung steckt, ist Gegenstand laufender Ermittlungen. Die SP verliert an Meinungsvielfalt. Dies zeigt eine Auswertung der Sonntagszeitung. Im Nationalrat stimmten die SP-Mitglieder in der laufenden Legislatur zu 97,6% geschlossen ab, schreibt die Zeitung. Das bedeutet, dass sich die SP-Fraktion bei der Hälfte der Abstimmungen einig war und bei den übrigen Abstimmungen jeweils nur eine Person ausscherte. Die SP übertreffe damit alle anderen Parteien. Im Ständerat steche in dieser Legislatur der Zürcher Daniel Josic aus dem sozialdemokratischen Kollektiv heraus. Bei jeder fünften Abstimmung habe er entgegen der Mehrheit der SP gestimmt. Vor einer Woche haben die Delegierten der SP entschieden, dass sie bei den Wahlen im nächsten Jahr nicht mehr mit Josic antreten wollen. Das Staatssekretariat für Migration baut weitere Stellen ab. Insgesamt werden 108 Stellen gestrichen, schreibt der Sonntagsblick. Mehr als die Hälfte davon waren befristete Anstellungen. Als Grund gilt der Rückgang der Pendenzen im Asylbereich. Zudem wirkt sich das Sparpaket von National- und Ständerat auf das Staatssekretariat aus. Schon Anfang Jahr hatte das Staatssekretariat für Migration 83 Stellen abgebaut.
0: Wir schauen jetzt miteinander auf die Strasse, und zwar vor dem Gotthard-Südportal sind es aktuell schon 4 km, Zeitverlust 40 Minuten, Richtung Süden 2 km, 20 Minuten und eine Länge haben. Auf der A2 Richtung Gotthard, Stau zwischen Buchs und Seelisberg-Tunnel, da sagen Bauarbeiten. Und dann haben wir noch wegen dem Ironman zu Rapperswil in der Stadt und im Grossraum Verkehrsbehinderungen, die ihr beachten müsst. Kommen gut und sicher an euer Ziel. Das Wetter sieht gut aus. Ja, es gibt nämlich immer mehr Sonne. Die Wolken verziehen sich, die Sonnenbrille darf man definitiv aufsetzen. Und auch T-Shirt und vielleicht für die, die es verleiden möchten. Es ist immer so eine Grenze bei 22 Grad. Mag man kurze Hosen anlegen oder nicht? Auf jeden Fall, was auch immer ihr möchtet am heutigen Sonntagnachmittag, geniesst jetzt ganz viel Sonne. Vielleicht auch noch ein bisschen Sonnencreme, die ihr im Gepäck braucht, wenn ihr unterwegs seid. Es gibt einen ganz schönen Tag. Erst morgen muss man allerdings wieder mit Regen rechnen, dann im Laufe des späteren Nachmittagabends. Aber wir starten zuerst in die neue Woche mit viel Sonne bis 26 Grad. Ab dem Dienstag ist es dann wechselhaft.
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0: Perfektes Wetter, ich habe es vorher gerade gesagt. Velopacken und querfeldein durchs Zentralland fahren. He? Ist doch etwas. Ich mache euch lustig auf das. Ob auf dem Velo oder sonst auch immer, wo ihr seid. Ich bin euch begleitet durchs Zentralland.

0: Buona Domenica. Antonello Venditti, und das passt natürlich perfekt zu einem sonnenschönen Sonntag, wo wir ganz viel Sonne am heutigen Nachmittag zu gut haben. Und wie wär's mit Velofahren? Hm? Doch nicht einmal so schlecht.
1: Wir machen auch regelmässig unsere Velotouren. Ja, wir haben es gerne, das Velo.
0: Ja, und das
1: ist Bewegungsmittel.
0: Doch 3 Millionen in der Schweiz, also 40% der Bevölkerung, sind ganz gerne unterwegs. Auf dem Velo, wie die Frau, die wir gerade gehört haben. Und ich weiss nicht, wie es euch geht. Ich liebe es, mit dem E-Bike unterwegs sein. Man ist einfach ein schneller von A nach B. Und das sind auch immer mehr Leute in der Schweiz. Das ist ein richtiger Trend. 1,4 Millionen sind es nämlich aktuell. Und was sind denn so die grössten Lieblingsstrecken?
2: Mal Auerzensee. Und dann gehen wir sonst auch noch zu Fuss.
3: Das Egrital hinten, zum Beispiel über Bar und nachher dort die Höllgrotte hinten rauf, ist sehr ein schöner Weg.
4: Richtung Steinhausen, Steinhauser Weiher.
5: Schweizbrunnen. Ich gehe immer auf Brunnen baden, wenn es schön Wetter ist. Und dann mache ich 20 Minuten auf Brunnen und eine halbe Stunde auf Schweiz habe ich dann.
0: Ja, ist doch eine schöne Strecke. Im Schnitt fahren nämlich die Schweizer 900 Meter pro Tag. Also doch eine lange Strecke, für das jeden Tag der Fall ist. Und warum ist denn das Velofahren so toll?
2: Ein bisschen Bewegung, Luft, frische Luft.
6: Mir macht Spass Velofahren, vor allem so am Abend im Sommer.
5: Gesundheit. Und ich habe nur einen Siebengänger, total ein rostiges Velo. Aber ich habe Kraft aufgebaut durch den Velo.
7: Ist cool, macht Spass.
0: Genieße ganz einfach einen schönen Velosonntag euch allen.
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500 Miles. Für die Hooters, wunderschöne Ballade, so am Zentralvormittag. Und jetzt gehen wir ganz kurz miteinander auf die Strasse. Vor dem Gotthard-Zürportal Stau 4 km, Zeitverlust 40 Minuten. Beim Nordportal Richtung Süden 2 km, 20 Minuten. Und auf der A2 Richtung Gotthard zwischen Buchs und dem Silisberg-Tunnel. Wegen Bauarbeiten dort steht ihr auch noch. Geduld braucht ihr auch. Und zwar, wenn ihr zu Rappi unterwegs seid, wegen dem Ironman in der Stadt und im Grossraum, kommt es immer wieder zu Verkehrsbehinderungen. Aber sonst sieht es fantastisch aus. Hier bei uns im Zentralland kommt es gut und sicher an euch ein Ziel. Und das hier, das ist ein Dancefloor-Klassiker aus der frühen 2000er, Alcazar mit Crying at the Discotheque. Und was viele nicht wissen, der Song hat seine Wurzeln eigentlich im Disco-Hit aus den 70er. Die markante Melodie stammt nämlich aus Spacer von Shyla und B.D. Warshen, produziert von Disco-Legende Nile Rodgers und dem Bernard Edwards von Chic. Ah, und der kommt wirklich gerade aus der Jahrtausendwende, katapultiert mit viel Glamour, guter Portion, Dance. Aber wir bringen natürlich das Original, meine Damen und Herren. Und das ist der da. He? Ich höre es. Spacer. Und der Shyla B. Devotion. Das ist der Zentralvormittag. Schön, sind ihr mit dabei. Schönen Sonntag euch allen.

0: Zentrum mit dem breitesten Musikmix und dem Robbie Williams gehört um 20 vor 12 ein. Und jetzt schauen wir, was in der Welt so los ist.
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0: Tja, und aktuell werden die Seen und Bodies ja immer wärmer. Ich habe gerade vorher gegüchselt. Zugersee 23 Grad, der Vierfahrtstättersee 21 Grad. Und da zieht es einem natürlich auch immer mehr in die Bodies. Ja, vielleicht auch heute, vielleicht für die Hartgesottenen. Ja, es ist ja doch die Luftmessung nicht ganz so warm. Aber wenn wir dann vorschauen, 19/20. Juni, dann bin ich felsenfest überzeugt, dass die Bodies noch ein Stäftig zulegen. Und da findet nämlich dann an diesem Wochenende das Body Open Air Emmer statt. Und dort sind die ganz grossen Musikmacher mit dabei. Zum Beispiel der Bastian Baker, der Fleur Wasch, ja, also ganz viel Spannendes, was es dort an dem Wochenende gesehen gibt. Und am gleichen Wochenende findet auch 62. der Michels Kreuzschwinger statt. Am Samstag das Nachwuchsschwingen und am Sonntag dann das eigentliche Michels Kreuzschwingen. Und da Emmen und das Michels Kreuz so nah beieinander sind, dann kann man vielleicht auch beides miteinander verbinden. Weil ich finde immer, man muss genügend frühes Wochenende planen. Und da haben Sie es jetzt schon mal mit aufs Ohr bekommen.
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0: One Night in Bangkok. Wunderbarer Song, hier bei Zentral mit dem breitesten Musikmix gespielt. Und ja, jetzt wird es langsam 12 Uhr, das Altendorf 19 Grad und das Kriens haben wir gerade 20 Grad Marke erreicht. Schönen Mittag euch allen.
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2: Eine Schule auf dem Zuckerberg muss wegen einer Drohung evakuiert werden. Der Bund streicht in der Asylpolitik über 100 Stellen und der Papst feiert in Spanien eine Messe von über 1 Million Menschen. Im Nachrichtenstudio, der André Schaubert. Eine Internatsschule auf dem Zuckerberg ist gestern nach einer schriftlichen Drohung evakuiert worden. Rund 30 Personen seien in Sicherheit gebracht worden, sagt Remo Zemp von den Zuger Strafverfolgungsbehörden.
3: Am Samstagnachmittag, kurz nach der Vieren, ist bei einer Internatsschule auf dem Zuckerberg eine schriftliche Drohung eingegangen. In der Folge ist das betroffene Gebäude evakuiert und durch die Einsatzkräfte überprüft worden. Wir haben sämtliche Räumlichkeiten gesichtet drinnen und konnten aber nichts auffinden, sodass das Gebäude dann wieder freigegeben werden konnte.
2: Am Abend konnten die evakuierten Personen in die Internatsschule auf dem Zuckerberg zurückkehren. Eine Gefahr für die Bevölkerung hat gemäß Polizei zu keinem Zeitpunkt bestanden. Wer hinter der Drohung steckt, ist Gegenstand laufender Ermittlungen. Der Bund will die Schulsportpflicht streichen, das berichtet die Sonntagszeitung. Sie beruft sich auf einen Zwischenbericht aus dem Finanzdepartement des Bundes. Die Kantone finanzierten den Sportunterricht komplett selbst, deshalb sollten sie auch über die Anzahl der Lektionen entscheiden können. Widerstand kommt von Sportverbänden. Alle Kinder müssten das Anrecht auf gleich viel Bewegung haben, heißt es vom Verband für Sport in der Schule. Es geht um die Gesundheit der Kinder. Derzeit sind mindestens 3 Lektionen Sport pro Woche in der Schule vorgeschrieben. Das sieht das Bundesgesetz über die Förderung von Sport und Bewegung vor. Das Staatssekretariat für Migration baut weitere Stellen ab. Insgesamt werden 108 Stellen gestrichen, schreibt der Sonntagsblick. Mehr als die Hälfte davon waren befristete Anstellungen. Als Grund gilt der Rückgang der Pendenzen im Asylbereich. Zudem wirkt sich das Sparpaket vom Nationalen Ständerat auf das Staatssekretariat aus. Schon Anfang Jahr hatte das Staatssekretariat für Migration 83 Stellen abgebaut. Papst Leo XIV. Hat in der spanischen Hauptstadt eine Messe unter freiem Himmel zelebriert, an der nach offiziellen Angaben rund 1,2 Millionen Menschen teilgenommen haben. Es war die bisher größte Menschenmenge bei einer Messe Leos, seit der US-Amerikaner im Mai vergangenen Jahres zum Papst gewählt wurde. Die Polizei musste wegen des Andrangs schließlich die Zugänge sperren, wie spanische Medien berichteten. Anwesend waren unter anderem Spaniens Ministerpräsident Pedro Sanchez, König Felipe IV., Königin Letizia und weitere Persönlichkeiten aus Politik und Gesellschaft.
0: Vor dem Gotthard-Zürportal staut sich die Auto nach wie vor über 4 Kilometer. Also es kommen ganz viel wieder zurück ins Zentralland. Der Zeitverlust 40 Minuten Richtung Süden. Da verreisen doch die einen oder anderen 20 Minuten, die ihr länger habt. Und auf der A2 Richtung Gotthard zwischen Buchs- und Zelisberg-Tunnel wegen Bauarbeiten brauchen die ebenfalls ein bisschen länger. Und Obacht, wenn ihr zu Rapperswil-Jona unterwegs sind, dort findet noch der Ironman statt. Darum in der Stadt und Grossraum kann es zu Verkehrsbehinderungen vor. Und wie es am Zentralhimmel heute Nachmittag aussieht, das erzählt uns jetzt der Klaus Marquardt.
4: Der Nachmittag gestaltet sich recht sonnig mit Schleier und Quellwolken. Die Temperaturen erreichen um die 22 Grad. Dazu bläst ein leichter Westwind. Die 0 Grad Grenze steigt auf 3.500 Meter. In der kommenden Nacht ist es gering bewölkt bis klar. Am Montagvormittag kann sich die Sonne noch gut in Szene setzen. In erster Linie hat es durchziehende Schleierwolken. Im Laufe am Nachmittag nimmt die Bewölkung dann aber doch mehr und mehr zu. Im Laufe am Abend breiten sich dann vor Westen her Regengüsse und Gewitter.

0: Zigi feiert das Rachtenchorfest Zursee. Am ganzen Wochenende werden um die 30'000 Besucherinnen und Besucher erwartet. Über 40 Chöre machen mit. Die OKA-Präsidentin Cecilia von Niederhäusern zieht bis jetzt eine positive Bilanz.
1: Es läuft sehr gut, sensationell. Wir sind sehr zufrieden. Es ist einfach alles hervorragend, ja.
0: Ja, und positiv sind auch die Rückmeldungen der Besucher.
2: Schön da, das Wetter macht natürlich mit. Und bis jetzt haben wir nur Angenehmes gesehen.
3: Aber eine Tracht da haben, da ist halt schon stolz. Man vertritt halt Themen.
4: Ja, sehr schön, wir können auch ein bisschen sein, ein bisschen singen zwischen dir und dann wieder ein bisschen weitergehen.
5: Ich kann einfach zuhören und geniessen.
6: Also ich finde, es ist ein sehr schönes Miteinander hier und du kannst schon einfach, auch wenn du schon einen Auftritt hast, einfach eine Stunde ohne singen und die Leute freuen sich. Das ist halt etwas sehr Schönes.
7: Also es ist sehr schön, sehr gemütlich und immer wieder eins singen und so, das macht auch den Leuten rundherum Freude, die hier vorbeilaufen und natürlich auch uns. Also sehr schöne Stimmung und mir gefällt es einfach, ja.
0: Das grosse Highlight ist heute der Festumzug.
1: Ja, natürlich. Der Umzug am Sonntag wird das grosse Highlight werden. Ich freue mich mega drauf auf einen sehr abwechslungsreichen Umzug. Wir haben sehr viele Sachen, also nicht nur Trachtengruppen, in Anführungs- und Schlusszeichen natürlich nur. Wir sind stolz darauf, fast alle Kantonalvereinigungen an unserem Umzug können begrüssen. Wir haben ja noch 100 Jahre Schweizerische Trachtenvereinigung. Es sind aber auch Jodelclub, Musikformationen, Dritter Musikkunstbau und so weiter. Es ist sehr ein abwechslungsreicher Umzug.
0: Sagt die OKA-Vizepräsidentin vom Trachtenchorfest Zursee, Cecilia von Niederhäusern. Die Kantonspolizei St. Gallen hat am Wochenende mehrere Autofahrer gebüsst. Auf der Rütistrasse Eschenbach ist ein Autofahrer innerorts mit fast 80 km pro Stunde geblitzt worden. Und an der Rapperswilerstrasse Zricken ist ein Autofahrer im 80er mit 131 km pro Stunde unterwegs gewesen. Die Polizei hat ihm den Scheck auf der Stelle weggenommen.
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0: Ja, in einer Woche ist es wieder soweit. Es ist Abstimmungssonntag. Das Schweizer Stimmvolk stimmt unter anderem über die Reform des Zivildienstgesetzes ab. Was sind Vor- und was sind Nachteile? Wir berichten darüber gerade das nächste Mal beim Info. Ich bin der Pius Vogel. Schönen Mittag euch.
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0: Always on my mind von den Pet Shop Boys am Sonntagmittag.
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0: In einer Woche ist Abstimmungssonntag und nebst der Nachhaltigkeitsinitiative der SVP geht es um die Reform des Zivildienstgesetzes. Stefanie Wyss, wer ist eigentlich für diese Reform?
2: Eine Allianz aus bürgerlichen Parteien und Militärorganisationen will das Gesetz über den Zivildienst anpassen. Jedes Jahr wechseln nämlich Tausende vom Militär in Zivildienst. Das passt den Bürgerlichen überhaupt nicht. Sie hätten lieber mehr Soldaten. Der Zivildienst müsse wieder das werden, für was er einmal angedacht war. Eine Alternative für Männer, die aus moralischer Überzeugung keinen Militärdienst leisten wollen, erklärt der St. Galler SVP-Nationalrat Michael Götti.
3: Es ist schlicht unbegreiflich, wenn kerngesunde junge Männer im Zivildienst Kopierpapier im Schulhaus verteilen und den freien Mittwochnachmittag genießen, währenddessen ihre Kolleginnen in der Armee unter grossen persönlichen Belastung Dienst für unsere Sicherheit leisten.
2: Darum soll der Zivildienst unattraktiver werden. Zum Beispiel mit mehr Diensttagen im Zivildienst. Aber ein unattraktiver Zivildienst mache ich nicht automatisch die Armee dann auch attraktiver, argumentiert Priska Seiler-Graf, Co-Präsidentin vom Zivildienstverband Civiva und SP-Nationalrätin.
4: Junge Armeeangehörige, die den Entschluss gefasst haben, aus Gewissensgründen in den Zivildienst zu wechseln, werden sich kaum von diesen Schikanemaßnahmen abschrecken lassen. Es wird höchstens dazu führen, dass vermehrt wieder der blaue Weg gewählt wird. Also der Weg über die medizinische Ausmusterung.
2: Laut der SRG-Abstimmungsumfrage steht es im Moment unentschieden zwischen einem Ja- und Nein-Lager. Es dürfte also einen knappen Entscheid am Abstimmungssonntag geben.

0: Logical Song von Supertramp. Was für ein schöner Ohrwurm. Immer wieder ganz gerne gehört. So, und wir gehen jetzt miteinander schauen, wie der Wetterhimmel heute Nachmittag aussieht.
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0: Und das machen wir mit dem Klaus Marquardt. Schönen guten Mittag, Klaus. Salü.
2: Mahlzeit, hallo miteinander.
0: Es ist nicht so schlecht, wenn ich hier gerade aus dem Studiofenster raus schaue. Mehr oder weniger Sonne. Mhm.
2: Ja, hätte so sein sollen, Gott sei Dank ist es so. Also jetzt am Vormittag zuerst noch so die hochnebelartigen Wolken, gerade die erste Hälfte Vormittag, die hat es aufgelockert. Ja, und jetzt ist es recht sonnig, hat ein paar Quellwolken drüber, noch ein paar Schleierwolken und mit der kommen, wie geht es jetzt durch den Nachmittag. Temperaturen jetzt schon so vielen Orten um oder knapp über 20 Grad und Höchstwert dann irgendwo 22, 23 Grad. Also wirklich eine angenehme Sache.
0: Ja, das ist nicht mal so schlecht. Und für die, die wollen ins Body gehen, so C-Temperaturen habe ich auch gerade heute Morgen mal angeschaut. Die sind auch langsam am Kommen, also es ist nicht mal so schlecht.
2: Gut, ja gut, es gibt auch noch geheizte Schwimmbäder, wo man die notfalls hingehen kann. Geschmäcker sind verschieden, die einen sagen, ja hurra, es kann nicht frisch genug sein. Und die anderen, wie ich, bekennender Warmduscher, ich brauche eine gewisse Wassertemperatur, also mehr wie 24 Grad sollte es denn sein. Aber ja. Klar, Abkühlung kann man noch immer brauchen.
0: Eben, genau. Und vielleicht heute einfach noch, weil irgendwann kehrt es dann wieder. Wie ist da der genaue Wetterplan?
2: Jetzt morgen ist fast eher noch vielleicht Badewetter, aber es ist natürlich Montag, wo die meisten nicht in die Schule gehen oder arbeiten, wie das halt so ist am Montag. Aber der Montagvormittag kann sich durchaus sagen lassen, recht sonnig, in erster Linie eine Schleierwolke. Im Laufe des Nachmittags nimmt die Bewölkung zu. Temperaturen aber so 25, 26, vielleicht sogar 27 Grad. Im Laufe des Abends kommt dann halt eine Kaltfront rein. Die hängen zuerst so am Jura, aber löst halt schon im Vorfeld erst die Regengüsse und Gewitter aus. Und das ist nur so die Ouvertüre, weil dann in der Nacht ziehen weitere Schauerstaffeln durch mit der eigentlichen Kaltfront. Und die bringt dann halt nicht nur Regen, sondern eben auch kühlere Luft. Auch wenn das Ganze so ein bisschen durchzieht und ein Gewitter in der Nähe ist, kann so kräftige Windböen haben. Dienstag und Mittwoch dann einfach wechselhaft, mehr Wolken als wie Sonne. Die zeigt sich hier so zwischendurch, ab und zu ein paar Schauer, längere trockene Phase. Also nicht wirklich grottig, aber halt einfach nicht wirklich schön Wetter. Nicht badetauglich, hätte ich gesehen. Außer man ist halt ein bisschen resistent. Temperaturen dann nur noch so 17 bis 19 Grad, also doch merklich kühler.
0: Ja, oh, definitiv. Jetzt hoffen wir, dass irgendwann den nächsten Tag wieder ein bisschen andere Wetterkarten dann kommen. Klaus,
2: ja, das zweite Hälfte nächste Woche schaut besser aus. Eben. Dass wir mit etwas Positivem aufhören.
0: Genau, du hast es souverän gemacht. Klaus, danke vielmals.

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2: Schönen Mittag, es ist 12:30.
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4: Im Nachrichtenstudio, der andere Schaubert. Die SP verliert an Meinungsvielfalt. Dies zeigt eine Auswertung der Sonntagszeitung. Im Nationalrat stimmten die SP-Mitglieder in der laufenden Legislatur zu 97,6% geschlossen ab, schreibt die Zeitung. Das bedeutet, dass sich die SP-Fraktion bei der Hälfte der Abstimmungen einig war und bei den übrigen Abstimmungen jeweils nur eine Person ausscherte. Die SP übertreffe damit alle anderen Parteien. Im Ständerat steche in dieser Legislatur der Zürcher Daniel Josic aus dem sozialdemokratischen Kollektiv heraus. Bei jeder fünften Abstimmung habe er entgegen der Mehrheit der SP gestimmt. Vor einer Woche haben die Delegierten der SP entschieden, dass sie bei den Wahlen im nächsten Jahr nicht mehr mit Josic antreten wollen. Bei einem Schusswaffenvorfall im US-Bundesstaat Ohio sind bei einem Festival 12 Menschen angeschossen worden. Zwei der Verletzten schwebten in Lebensgefahr, sagt ein Polizeivertreter in der Stadt Toledo vor Journalisten. Die Polizei geht nach ersten Erkenntnissen davon aus, dass es mindestens zwei Schützen gab, die vermutlich aufeinander schossen. Zunächst wurde demnach kein Verdächtiger festgenommen. Die Fahndung läuft.
2: Mit dem Wetter sieht es eigentlich ganz schön aus. Und zwar mit viel Sonne gehen wir in Nachmittag und Abend gehen. Also für all die, die heute irgendeine Outdoor-Aktivität machen müssen. Velofahren, gehen joggen, gehen spazieren, was auch immer. Oder vielleicht auch in die Body, wir haben es von Klaus Marquardt gehört, ist nicht so eine schlechte Idee. Es gibt 22 Grad heute Nachmittag und morgen sogar ein Spürchen mehr. Allerdings ist morgen natürlich Wochenstart. Da hat nicht mehr gerade alle frei. 26 Grad liegen morgen aber drin. Im Laufe des Abends kommen mit den Regen und Gewitter. Und die Leute dann ein paar unbeständige Tage rein.
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2: So, wir gehen weiter durch den Mittag mit Sport als nächstes. Ich bin der Pius Vogel, schön sind ihr dabei.
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0: Wonders. Was für eine schöne Ballade hier auf Zentral. Ja, wir schauen auf den gestrigen Shooty-Match zurück und da hat der Captain, der Granit Xhaka, gar keine Freude an der Mannschaft.
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0: Mit dem André Schelbert.
2: Wir starten mit Fußball. Die Schweiz kann das letzte Testspiel der WM nicht gewinnen. Die Nazi spielt gegen Australien 1-1 unentschieden. Der Captain Granit Xhaka analysiert den Match auf SRF. Also.
3: Ja, ich glaube, es war ein typisches Spiel vor dem Wettkampf. Sagen wir mal so. Ich glaube, in der ersten Halbzeit müssen wir, glaube ich, 4 Goal machen. Und im Fußball ist es einmal mehr. Wenn du sie vorne machst, dann bekommst du irgendwie am Schluss. Und, aber ja, wie gesagt, wir sind in der Vorbereitungsphase. Wir haben noch gute 7-8 Tage bis zum ersten Spiel. Und werden das Spiel sicher analysieren, schauen, was wir besser machen, was schon gut gesehen ist. Und alles andere wird kommen.
2: Dafür müssen die Mannschaft an der WM aber anders auftreten.
3: Ja, müssen wir. Sonst kannst du heimfahren nach 3 Spieltagen. Also so kannst du nicht auftreten, mit allem Respekt vom Gegner, den wir haben. Und ja, vielleicht ist auch das ein bisschen, wo uns irritiert, dass wir das Gefühl haben, wir schaffen die Gruppenphase ganz simpel, aber es gibt keine schlechte Mannschaft an der WM, sondern wir müssen aufwachen und der 1-1 war ein grosser Weckruf für alle zusammen.
2: Nicht ganz so dramatisch sieht der Trainer Murat Yakin in der Auftritt gegen Australien. Zur Kritik vom Captain Granit Xhaka sagt er.
4: Ja, das muss ich vielleicht nachher schnell mit ihm unter 4 Augen reden. Ich denke, es braucht jetzt nochmal eine Analyse und heute auch wieder wichtige Erkenntnisse vom Spiel. Ja, also ich denke, wir sind jetzt mal angekommen, wir sind einen guten Testgegner gehabt. Ja, wir haben aber eine sehr, sehr gute Startphase vom Spiel. Also von dem her, keine Verletzte. Alles positiv.
2: Der erste WM-Match der Schweiz, der ist am nächsten Samstag gegen Katar. Auch Katar hat das letzte Testspiel vor der WM nicht gewinnen und gegen El Salvador 0-0 unentschieden gespielt. Zum schwingenden Sieger vom 103. Urnerkantonalen Schwingfest heisst Lukas Bissig. Der 23-jährige Etti Küsner bezwingt seinen Clubkollegen Michael Zurflo und gewinnt damit zum dritten Mal in Serie das Urnerkantonale. Unser Reporter Pius Hausmann hat mit dem Festsieger reden.
5: Lukas Bissig, gratulieren. Wie stark tust du Eishockey oder Fußball verfolgen?
6: Ja, Eishockey mehr als Schütteln, aber ja, ich sage, die WM hat man sicher geschaut. Ja.
5: Ich spreche ein bisschen auf einen Hattrick an. Weißt du, was ein Hattrick bedeutet?
6: Ja, dreimal hintereinander, wenn es mir recht ist. Ja.
5: Dreimal hintereinander, echt drei Goal hintereinander. Bei dir ist es jetzt auch ein klassischer Hattrick. Dreimal nacheinander zu Urnerkantonalen gewonnen. Welches ist der speziellste Sieg, oder jetzt heute?
6: Ja, das ist schwierig zu sagen, aber ich sage, der Dreher ist Zettig Häuser im eigenen Dorf und zwei Hit eben hier mit dem eigenen Clubkollegen. Ist sicher speziell, ja.
5: Du sprichst es gerade an. Michi Zürfel ist ein Clubkollege von dir. Habt ihr vor dem Schlussgang miteinander Kontakt gehabt? Du hast vorher gesagt, ja, wir müssen schauen, dass er da bei uns daheim bleibt. Ist das ein Thema gewesen, oder geht ihr einfach unterbewusst in den Schlussgang rein? So?
6: Nein, ich sage, wir haben da die anderen Gänge geschaut. Wir sind nebeneinander gehockt, aber wir sind dann miteinander feiern gekommen. Aber wir haben irgendwie gesagt, wenn es so weit wurde, wird es sicher irgendwie eben einen würde angehen. Oder? Das haben wir sicher geschaut, dass wir nicht da zuletzt nur miteinander stellen, dass ein anderer gewinnt. Ja.
5: Wir stehen jetzt Anfang Juni, der Saison, Kantonalfest sind durch. Wie geht es bei dir so ein bisschen weiter in den nächsten 2,5 Monaten?
6: Ja, jetzt haben wir wieder eine Woche Pause und nachher eine Schwarze, wo wir auch gehen. Und die Innerschweizer ist sicher auch noch das nächste. Und dann so durch die Saison, ja.
2: Der Michael Zurflo ist gestern zum ersten Mal in einem Schlussgang gestanden und dann auch noch gegen einen Clubkollegen. Eine spezielle Begegnung, sagt der 27-Jährige im Interview mit dem Pius Hausmann.
6: Ja, also ich habe gewusst, mein Ziel war heute, den Kranz zu gewinnen. Das habe ich nach dem 5. Gang erreicht. Und ich bin eigentlich mit einem glücklichen Gefühl in den Schlussgang hineingegangen. Vor allem, es ist echt sehr speziell mit dem Luki zusammen. Wir trainieren immer miteinander, wir machen auch Sachen miteinander. Wir haben ein super Verhältnis. Und ja, das hat es jetzt extrem speziell gemacht. Ja. Gerade der erste Schlussgang so zu verbringen. Also ich hatte vor dem Schlussgang eigentlich schon hier an der Hütte, wo man in die Arena reingelaufen ist mit allen Fans. Und die meisten waren ein paar Nürner und die kennt man eben. Und ja, es war wirklich abnormal speziell. Und das Resultat war für mich eigentlich nicht entscheidend zuletzt. Er hat es mehr gekannt und ich mag ihn auch von Herzen kennen. Und das ist das Wichtigste. Ja.
5: Jetzt, wie geht es für dich weiter? Was sind noch so deine weiteren Saisonziele?
6: Mit Freude schwingen. Gesundheit ist ja erste Priorität. Und ja, einfach Spass haben, dem, was man macht und immer das Beste geben.
5: Lass uns noch schnell auf deinen Schwingstil. Du bist Jetzt, wenn wir dich mit dem Lukas Bissig vergleichen, bist du ihm körperlich deutlich unterlegen. Du bist eher, wenn ich das so darf sagen, klein gewachsener Schwinger. Aber du tust das Wettmachen mit Technik, mit einer ganz feinen Klinge, die du auf dem Schwingplatz aussen zeigst. Wie tut man das trainieren?
6: Ja, das ist schwierig zu sagen. Das hat man vielleicht einfach auch ein bisschen von den Jungschwingen-Zeiten nach. Dort bin ich jetzt auch nicht immer der Größte und der Schwerste gsi. Und hast von dort nach auch die Technik ein bisschen gelernt.
2: Und zum Schluss noch zum Formel 1. Der Kimi Antonelli sichert sich Pole Position beim Grand Prix von Monaco. Auf dem zweiten Platz ist der Max Verstappen. Dann kommen der Lewis Hamilton und der Charles Leclerc. Der Grand Prix von Monaco startet am Nachmittag um 3.
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2: Ibach und Kram haben 20 Grad Marke geknackt. Jetzt ist es Mittag am Eis.
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4: Eine Schule auf dem Zuggenberg muss wegen einer Drohung evakuiert werden. Operation Libro fordert am Vatertag 18 Wochen Elternzeit und der Papst feiert in Spanien eine Messe von über 1 Million Menschen. Im Nachrichtenstudio der André Schelbert. Eine Internatsschule auf dem Zuggenberg ist gestern nach einer schriftlichen Drohung evakuiert worden. Rund 30 Personen seien in Sicherheit gebracht worden, sagt Remo Zem von den Zuger Strafverfolgungsbehörden.
5: Am Samstagnachmittag, kurz nach der Vieren, ist bei einer Internatsschule auf dem Zuggenberg eine schriftliche Drohung eingegangen. In der Folge ist das betroffene Gebäude evakuiert und durch die Einsatzkräfte überprüft worden. Wir haben sämtliche Räumlichkeiten gesichtet dort drinnen und konnten aber nichts auffinden, sodass das Gebäude dann wieder freigegeben werden konnte.
4: Am Abend konnten die evakuierten Personen in die Internatsschule auf dem Zuggenberg zurückkehren. Eine Gefahr für die Bevölkerung hat gemäß Polizei zu keinem Zeitpunkt bestanden. Wer hinter der Drohung steckt, ist Gegenstand laufender Ermittlungen. Mit einer symbolischen Aktion zum Vatertag hat die Operation Libro heute in mehreren Schweizer Städten auf die Rolle von Vätern in der Kinderbetreuung aufmerksam gemacht. In Bern, Zürich, Basel, Lausanne, Aarau, Chur und Lugano wurden Männerstatuen mit pinken Babytragetüchern geschmückt. Die Bewegung fordert eine Elternzeit von je 18 Wochen für Mütter und Väter. Sie argumentiert, dass viele Väter mehr Zeit mit ihren Kindern verbringen möchten, die heutigen Rahmenbedingungen dies aber erschweren würden. Das Staatssekretariat für Migration baut weitere Stellen ab. Insgesamt werden 108 Stellen gestrichen, schreibt der Sonntagsblick. Mehr als die Hälfte davon waren befristete Anstellungen. Als Grund gilt der Rückgang der Pendenzen im Asylbereich. Zudem wirkt sich das Sparpaket vom Nationalen Ständerat auf das Staatssekretariat aus. Schon Anfang Jahr hatte das Staatssekretariat für Migration 83 Stellen abgebaut. Papst Leo XIV. Hat in der spanischen Hauptstadt seine Messe unter freiem Himmel zelebriert, an der nach offiziellen Angaben rund 1,2 Millionen Menschen teilgenommen haben. Es war die bisher größte Menschenmenge bei einer Messe Leos, seit der US-Amerikaner im Mai vergangenen Jahres zum Papst gewählt wurde. Die Polizei musste wegen des Andrangs schließlich die Zugänge sperren, wie spanische Medien berichteten. Anwesend waren unter anderem Spaniens Ministerpräsident Pedro Sanchez, König Felipe IV., Königin Letizia und weitere Persönlichkeiten aus Politik und Gesellschaft.
2: Das Update am 3 ab 1. Wir schauen in Richtung Süden. Da staut sich die Auto nach wie vor über 4 Kilometer, 5 Kilometer, wenn all die, die vor dem Gotthard-Südportal stehen, das heisst dort 50 Minuten, die ihr länger braucht. Gute Fahrt, sonst durchs Zentralland. Und wir wissen jetzt von Klaus Marquardt, wie es jetzt durch den Nachmittag geht.
6: Der Nachmittag gestaltet sich recht sonnig mit Schleier und Quellwolken. Die Temperaturen erreichen um die 22 Grad. Dazu bläst ein leichter Westwind. Die 0 Grad Grenze steigt auf 3.500 Meter. In der kommenden Nacht ist es gering bewölkt bis klar. Am Montagvormittag kann sich die Sonne noch gut in Szene setzen. In erster Linie hat es durchziehende Schleierwolken. Im Laufe am Nachmittag nimmt Bewölkung dann aber doch mehr und mehr zu. Im Laufe am Abend breiten sich dann von Westen her Regengüsse und Gewitter aus. In der Nacht erreicht unser Kaltfront mit weiteren Schauerstaffeln. Die Temperaturen erreichen davor Höchstwert von 25 bis 26 Grad. Der Südwestwind frischt auf. Am Abend bei den durchziehenden Gewitter sind auch kräftige Böen möglich. Am Dienstag und Mittwoch geht es wechselhaft weiter. Mit Höchstwert von 18 bis 19 Grad ist es deutlich weniger warm.
2: Tja, wir schauen heute Nachmittag so ein bisschen ums Thema Zugerseeschifffahrt. Der Pegelstand, der ist nach wie vor tief, obwohl es ja geregnet hat letzte Woche. Warum das nach wie vor so ist und wie es man genau gleich gut kann auf dem Zugersee aufs Schiff gehen, das hört ihr gerade als nächstes hier bei mir. Ich bin der Pius Vogel. Hallo Zentral.

0: Quit Playing Games von den Backstreet Boys. Übrigens sind sie auch als Band auf Kreuzfahrtschiff unterwegs. Von Kreuzfahrtschiff haben wir es jetzt nicht gerade in unserem nächsten Beitrag. Aber wenn ich jetzt an die Zugersee denke, dann geht es vor allem noch etwas Kleineres. Definitiv. Es geht um Pegelstände, wo doch der Schifffahrtsgesellschaft ein bisschen zu arbeiten machen. Denn obwohl es ja in der letzten Woche geregnet hat, ist es nach wie vor knapp mit dem Pegel. Das erzählt uns Dani Bucher, Kapitän der Zoger Schifffahrtsgesellschaft.
1: Die Situation ist nicht gerade prekär, sage ich jetzt einmal, aber wir haben sicher tief Wasser. Das heisst, für uns Schiffsführer, wenn wir eine Station anfahren, müssen wir ein bisschen achten, wie wir reinfahren und auch beim Abfahren, wir sagen dem Abdrücken am Pfahl, tun wir das Schiff ein bisschen hinten reinschwenken gegen das Ufer und dürfen natürlich nicht ganz so viel Winkel geben an den einen Stationen. Oder wenn es noch tiefer wird, dann fahren wir hinter sie raus. Heisst, wir haben den Propeller nie im Bereich von der Gefahr vom Bodenberührung.
0: Und jetzt natürlich die Frage, ist denn das so ein spezielles Jahr, das 2026, oder kommt das öfters mal vor?
1: Nein, es ist, das gibt es schon etwa einmal. Wir haben aber jetzt dieses Jahr halt das Pech gehabt, als wir im Frühling mit wenig Wasser gestartet sind. Die letzten paar Jahre sind wir mit mehr Wasser gestartet, haben die Trockenperiode ein bisschen besser können überstehen. Dieses Jahr halt umgekehrt, es ist mit wenig Wasser gestartet worden, es war lang trocken gewesen.
0: Aber eigentlich ist immer alles im grün-gelben Bereich, oder?
1: Aber für uns momentan immer noch gut, also nicht prekär. Also die Leute dürfen immer noch kommen, das Schiff darf auch ein bisschen schwerer sein und wir können immer noch fahren.
0: Wunderbar. Ab morgen Abend gibt es ja wieder Regen und vielleicht steigt dann der Pegelstand auch ein bisschen. Also alles okay, wenn ihr heute gleich noch aufs Schiff möchtet. Ja, und wir haben für euch natürlich den passenden Mix für euch ein Ohr, der breitest. Et voilà. Cowboy Takes Me Away von den Dixie Chicks.
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1: Halb eins und ein Gruß zu allen Autofahrern und Autofahrern im Zentralland. Wir schauen jetzt hin zum Gotthard. Richtung Süden sind es noch 3 Kilometer, eine halbe Stunde. Richtung Norden beim Südportal staut sich die Autobahn 5 Kilometer. Nach wie vor 50 Minuten, die ihr länger habt. Sonst sieht es aber ganz gut aus. Kommt gut und sicher an euer Ziel. Ja, und jetzt haben sie gerade auf dem Moor. Und zwar, sie gehören zu den besten auszeichneten Country-Stars von allen Zeiten. Dolly Parton mit 11 Grammys und über 190 Auszeichnungen. Der Kenny Rogers hat sogar in Country Music Hall of Fame geschafft. Island in the Stream, das ist wirklich einer der bekanntesten und beliebtesten Duets in der Musikgeschichte. Und da bin Central jetzt parat für euch ein Ohr. Ich hoffe, auch ihr seid parat. Schönen Sonntag euch allen. Weiterhin.

0: Central, Sonntagnachmittag, Dancing in Sailing, der Lionel Richie hier bei Central. Und wir gehen miteinander ein kleines kühle Nass und suchen dir geschwind ein bisschen eine Erfrischung. Einverstanden?
1: Nein, zwei, drei!
0: Ja, es ist erfrischend. Zuckersee 23 Grad, das ist schon sehr angenehm. Vierwaldstättersee 21 Grad. Kommt ein bisschen darauf an, wo man dann einspringt dort. Und sogar, wenn ich jetzt auf die Alpen-Südseite schaue, der Luganersee, der ist nicht wärmer. Der ist genau auch so um die knapp 21 Grad. Und das lässt zum Baden ein, aber es ist auch ein frisch. Aber immerhin, es hat Sonne heute Nachmittag auf uns wartet.
2: Jetzt bin ich froh, dass die Sonne scheint.
3: Jetzt kannst du auch baden und kannst es geniessen.
0: Ja, und da gibt es auch die unterschiedlichsten Versionen, in der Bade oder auf dem See, sich eben auch schön zu verweilen.
2: Also wir waren mit dem Boot, also mit dem Surfbrett draussen.
3: Ja, es ist schon frisch, ja.
0: Schauen wir noch zu einem anderen See, zum Ägerisee. Der ist ein bisschen höher gelegen, dort haben wir aktuell knapp 19 Grad. Auch dort nehmen wir geschwind einen Augenschein.
4: Okay, eins, zwei. Oh. Ah. Erfrischend. Wie Bergwasser.
0: Ja, geniessen das Badewetter am heutigen Nachmittag. Wir haben für euch den breitesten Musikmix parat für einen perfekten Sonntagnachmittag.

0: Wir könnten noch gerade noch 4 Minuten zulassen. Super Trooper von der ABBA. Immer wieder ganz gerne gehört hier bei Zentral. Ja, und jetzt werfen wir einen Blick kurz nach Kehrseite. Dort haben wir 23 Grad, zu Rot 22 Grad. Ein Sonnenwolkenmix aktuell. Jetzt ist es 2.
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2: Eine Mehrheit will Nivi Atomkraftwerk bauen. Operation Libero fordert am Vatertag 18 Wochen Elternzeit und das Glühwürmli-Saison in der Schweiz geht los. Im Nachrichtenstudio, der André Schelbert. Die Unterstützung für die Atomenergie in der Schweiz nimmt zu. Dies zeigt eine Umfrage des Verbands Schweizerischer Elektrizitätsunternehmen. Demnach befürworten 59% der Befragten den Bau neuer Atomkraftwerke der nächsten Generation. Zudem sprechen sich fast 80% dafür aus, bestehende AKW weiter zu betreiben, solange sie sicher gelten. Die Studie zeigt auch, dass viele den erneuerbaren Energien allein die Versorgungssicherheit nicht zutrauen. Mit einer symbolischen Aktion zum Vatertag hat die Operation Libero heute in mehreren Schweizer Städten auf die Rolle von Vätern in der Kinderbetreuung aufmerksam gemacht. In Bern, Zürich, Basel, Lausanne, Aarau, Chur und Lugano wurden Männerstatuen mit pinken Babytragetüchern geschmückt. Die Bewegung fordert eine Elternzeit von je 18 Wochen für Mütter und Väter. Sie argumentiert, dass viele Väter mehr Zeit mit ihren Kindern verbringen möchten, die heutigen Rahmenbedingungen dies aber erschweren würden. Die Glühwürmchensaison in der Schweiz beginnt. Das Leuchtspektakel der Insekten ist jeweils nur während weniger Wochen zu beobachten. Naturschutzorganisationen und Forschungsprojekte rufen derzeit dazu auf, Sichtungen der Leuchtkäfer zu melden. Das Leuchten der Glühwürmchen dient der Partnersuche. Meist sitzen die flugunfähigen Weibchen am Boden und senden grünlich-gelbe Lichtsignale aus. Die Männchen fliegen umher und suchen nach den leuchtenden Weibchen. Die meisten Menschen sind offenbar deutlich kooperativer als gedacht. Das zeigt eine neue Studie. Demnach unterschätzen viele die Hilfsbereitschaft ihrer Mitmenschen. Zoe Tasovali berichtet.
3: Für die Studie sollten die Teilnehmer einschätzen, wie sich ein völlig fremder Mensch entscheiden würde. Dabei lagen viele daneben. Sie trauten anderen deutlich weniger Gemeinsinn zu, als tatsächlich vorhanden war. Weltweit waren knapp 7 von 10 Menschen bereit, für ein gemeinsames Ziel auf eigenes Geld zu verzichten. Viele hatten aber nur mit etwa jedem zweiten gerechnet. Das ist laut den Forschern ein Problem, denn wer andere als egoistischer hält, als sie sind, macht es am Ende schwerer, gemeinsam etwas zu erreichen.
0: Zwei ab zwei, wir schauen auf die Strasse. Vor dem Gotthard-Südportal sind es aktuell 5 km, 50 Minuten, wenn länger rennt, Richtung Süden 3. Das heisst, eine halbe Stunde dort. Sonst Freifahrt, das ist Zentralland. Ja, die schönen Sonnenstunden nehmen wir noch mit, weil es kommen neue Wolken nie. Aber es bleibt bis am Abend trocken, darum kann man den Apro immer noch schön draussen geniessen. Aktuell haben wir so um die 23 Grad. Morgen gibt es einen Mix aus Sonne und Wolken bei maximal 26 Grad, bevor die neue Wolken einkommen, die dann Regengüsse und Gewitter im Zentralland bringen. Und ab dem Dienstag bleibt es unbeständig. Ich werfe einen Feel-Good-Song auf. Einverstanden? Das heisst, ihr möchtet eine ganz kurze Sprachnachricht auf Zentral WhatsApp-Nummer 078 933 44 20 078 933 4420 und ihr fühlt euch wunderbar. Ich bin der Pius Vogel bis jetzt schon, weil der da kommt. The Wanderer, Status Quo. Einfach ein grossartiger Hit hier bei Zentral. Und mit euch geht es wieder Sonntag.

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1: Guten Tag, liebes Zentralteam. Hier ist die Regula von Brunnen. Ich wünsche mir das Lieb von Göllen Bützer. Und grüße ganz lieb Jacqueline Küchler und Martha. Danke vielmals.
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Schöne Ballade hier auf Zentral um 2:30 mit dem Blick auf die Strasse. Wir haben es nach wie vor Stau und Gotthard. Und es sind immer nur die 5 Kilometer, wenn ihr unter Ruhe kommt. Das heisst, 50 Minuten, wenn ihr dort länger braucht. Und Richtung Süden sind es 30 Minuten. 3 Kilometer Stau heisst es dort. Sonst aber sieht es gut aus auf der Strasse. Kommt gut und sicher unser Ziel. Und für all die, die nicht auf der Strasse sind, irgendwo sonst unterwegs, wo immer da ihr seid, mit dem breitesten Musikmix, gehen wir in die nächste halbe Stunde, so wie wir es gewöhnt sind, hier bei uns. Schön, sind ihr mit dabei, hier bei Zentral am Sonntagnachmittag.

0: Zentral Nachmittag. Am Sonntag, wo die Sonne scheint und für uns so knapp 23 Grad ist und man es ganz chillig nimmt, vielleicht irgendwie schon parat ist für den nächsten Apero, der startet. Oder vielleicht noch findet, hey, ein Sprung ins kühle Nass wäre ja auch etwas. Und der Sonntag, der 7. Juni, ja, das ist eigentlich ein ganz spezieller Tag. Gioia Marlene, weißt du, was das für ein spezieller Tag ist?
1: Oh, jetzt hast du mir keine Ahnung.
0: Ja, definitiv. Keine Ahnung. Okay. 7. Juni. Das ist der Vatertag. Alle Väter, die werden jetzt besonders umsorgt. Für die wird jetzt alles gemacht am heutigen Tag. Ja, was Muttertag ist, ist am heutigen Tag der Vatertag. Das ist Madonna mit Undergrove. Schönen Sonntag euch Väter! 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

0: Schon 10 zeigt das Quecksilber 22 Grad an, Zug 21. Jetzt ist es 3.
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2: Eine Mehrheit will nie mehr Atomkraftwerke bauen. Operation Libero fordert am Vatertag 18 Wochen Elternzeit und das Glühwürmli-Saison in der Schweiz fängt an. Im Nachrichtenstudio, der André Schelbert. Die Unterstützung für die Atomenergie in der Schweiz nimmt zu. Dies zeigt eine Umfrage des Verbands Schweizerischer Elektrizitätsunternehmen. Demnach befürworten 59% der Befragten den Bau neuer Atomkraftwerke der nächsten Generation. Zudem sprechen sich fast 80% dafür aus, bestehende AKW weiter zu betreiben, solange sie sicher gelten. Die Studie zeigt auch, dass viele den erneuerbaren Energien allein die Versorgungssicherheit nicht zutrauen. Mit einer symbolischen Aktion zum Vatertag hat die Operation Libero heute in mehreren Schweizer Städten auf die Rolle von Vätern in der Kinderbetreuung aufmerksam gemacht. In Bern, Zürich, Basel, Lausanne, Aarau, Chur und Lugano wurden Männerstatuen mit pinken Babytragetüchern geschmückt. Die Bewegung fordert eine Elternzeit von je 18 Wochen für Mütter und Väter. Sie argumentiert, dass viele Väter mehr Zeit mit ihren Kindern verbringen möchten, die heutigen Rahmenbedingungen dies aber erschweren würden. Die Glühwürmchensaison in der Schweiz beginnt. Das Leuchtspektakel der Insekten sei jeweils nur während weniger Wochen zu beobachten. Naturschutzorganisationen und Forschungsprojekte rufen derzeit dazu auf, Sichtungen der Leuchtkäfer zu melden. Das Leuchten der Glühwürmchen dient der Partnersuche. Meist sitzen die flugunfähigen Weibchen am Boden und senden grünlich-gelbe Lichtsignale aus. Die Männchen fliegen umher und suchen nach den leuchtenden Weibchen. Fachleute beobachten seit Jahren einen Rückgang der Glühwürmchen. Als wichtigste Ursachen gelten der Verlust von Lebensräumen und die zunehmende Lichtverschmutzung. Die meisten Menschen sind offenbar deutlich kooperativer als gedacht. Das zeigt eine neue Studie. Demnach unterschätzen viele die Hilfsbereitschaft ihrer Mitmenschen. Zoe Tasovali berichtet.
3: Für die Studie sollten die Teilnehmer einschätzen, wie sich ein völlig fremder Mensch entscheiden würde. Dabei lagen viele daneben. Sie trauten anderen deutlich weniger Gemeinsinn zu, als tatsächlich vorhanden war. Weltweit waren knapp 7 von 10 Menschen bereit, für ein gemeinsames Ziel auf eigenes Geld zu verzichten. Viele hatten aber nur mit etwa jedem zweiten gerechnet. Das ist laut den Forschern ein Problem, denn wer andere als egoistischer hält, als sie sind, macht es am Ende schwerer, gemeinsam etwas zu erreichen.
4: Vor dem Gotthard Südportal sind es aktuell 6 km Stunde länger, die er braucht. Der Stau nimmt das also wieder ein bisschen zu. Dafür der Richtung Süden nimmt ab 2 km, 20 Minuten dort neu dazu. A4 Altdorf Richtung Brunnen zwischen Altdorf und der Flüelenstrasse. In Sisiken stockt es gut und sicher vorwärts zu euch allen. Sonst jederzeit der Zentral-App findet ihr alle anderen Verkehrsinformationen oben drauf. Viel, viel Sonne am heutigen Nachmittag und für einen oder anderen die zieht sie Body irgendwo an See. Übrigens haben wir auf der Zentral-Insta-Seite eine Umfrage gemacht. Sind ihr so richtig jetzt mal ins kühle Nass gesprungen an diesem Wochenende? Ich meine, ich nehme das Wunder. Auf jeden Fall geniesst ihr den heutigen Nachmittag noch, weil morgen gibt es im Laufe des Tages dann neue Gewitter und bevor die Gewitter kommen, erreichen wir 1 Grad Sommermarke von 25 Grad. Aber dann am Montagabend in der Nacht auf den Dienstag gibt es Gewitter. Am Dienstag und Mittwoch selber ist es dann wüst. Das Quecksilber kommt noch gerade etwa auf 17, 18 Grad an. Aber die gute Nachricht, die zweite Hälfte der Woche, die sieht besser aus. Zentral-Nachmittag mit euch, eben draussen sind, drinnen. Egal, mit Zentral habt ihr einen ganz chilligen Sonntagnachmittag. Dafür verantwortlich ist der Pius Vogel, euer Begleiter. Schön, sind ihr dabei.

0: Remember the Time von Michael Jackson hier auf Zentrum Sonntagnachmittag. Jetzt ist, glaube ich, der Soundtrack ein bisschen zum Durchschnaufen, zum Geniessen und einfach ein bisschen zum Sein. Egal, wo ihr gerade seid, vielleicht habt ihr gerade die Füße im Wasser, in einer Body, liegt entspannt am Seeufer mit einem kühlen Getränk in der Hand oder ihr sitzt auf dem Balkon, die Sonne im Gesicht und denkt euch, hey, genau so fühlt sich das Leben an. Der Sonntag, ja, das ist der Tag, wo alles ein bisschen langsamer geht. Einverstanden? Und wo wir uns erlauben, den Moment einfach so zu geniessen. Ohne Stress, ohne To-Do-Listen. Oder wie sie so schön sagt.
1: Es ist einfach wirklich, ja, la dolce vita, gell?
0: Oder dann hätte ich euch auch noch die gute Idee.
1: Apero. Weisst du, Apero-Body. Jemand auf dem See. Ja, aber nicht mit einem eigenen Bötchen, leider.
0: Die Apero schon vorbereitet, ein paar Oliven, eine feine Spritze im Glas, ein paar Eiswürfel. Genau so läuft es für den Sonntagnachmittag und Abend. Und was sicher nicht fehlen darf, das ist der breiteste Musikmix für euch Ohr. Und da habe ich euch einen ganz coolen Parat. Und zwar Gitarre an, ein bisschen Country-Stil. Einverstanden?
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Leckfaktas im Zentralland. Nathan Woods, Amy Stewart bei Zentral am Sonntag, kurz nach der halben vier. Und mit einem kurzen Blick auf die Strasse, 7 Kilometer, sind es nämlich vor dem Gotthard-Südportal Richtung Norden. Ganz viele sind natürlich jetzt auf dem Heimweg von ihrem verlängerten Wochenende. Ich brauche da so 1 Stunde 10 länger. Und Richtung Süden, das haben wir noch 1 Kilometer 10 Minuten, die wir länger brauchen. Und sonst haben wir auch noch, und zwar ist das dort auf der A4, auf der Achsenstrasse. Die brauchen ihr auch noch ein bisschen länger. Sonst aber die neuralgischen Orte, die immer Stau hat, die findet ihr aber jederzeit, auch wenn ihr es wissen wollt, in der Zentral-App. Wir machen weiter. Und ein Fact auch mit dem Song da. Schön sind ihr dabei, bei Zentral am Nachmittag.

0: Das ist Zentral, kurz vor den Vieren. Und wir schauen zu einem ganz feinen, leckeren, roten Frucht. Es ist eine kleine Beere, sie nennt sich Erdbeere. Und gerade jetzt, in dieser Zeit, natürlich wunderbar lecker. Vielleicht sind ihr jetzt gerade heute Nachmittag auch noch so ein bisschen Erdbeere am Essen. Sie sind ja so etwas von frisch. Martin Kündig in Schweiz, er ist so der Beeri-Bauer. Auf was muss man denn achten, wenn man so ein Erdbeere-Essen tut?
1: Ja, das ist noch eine gute Frage. Es gibt so viele Sorten von der Erdbeere und das Aussehen ist eigentlich nicht match entscheidend. Schlussendlich ist der Geschmack match entscheidend oder ja, das, was zählt eigentlich schlussendlich. Und wir sind auch immer auf der Suche nach den guten Sorten, welche passen, welche nicht, welche ist, da muss Pflanzengesundheit, das spielt eine Rolle, Wachstum, und auch Ertrag natürlich und vor allem der Geschmack. Das ist so und so, das ist bei uns das Wichtigste.
0: Und Geschmack haben sie ja vor allem jetzt in dieser Zeit besonders, weil sie sind ja so etwas von frisch und kommen natürlich jetzt wie verrückt aus dem Boden gespriesst. Und ob man sie jetzt ins Movie eintut, ein bisschen mit feinem Rahm verbunden oder einfach nur so naschen tut, ja, sie sind einfach wunderbar. Und irgendwie könnte man die auch jeden Tag essen. Macht das auch der Beeri-Bauer so, der Martin Kündig?
1: Also ich esse jeden Tag auch Beeri. Einerseits auch zur Kontrolle und auch, weil ich es einfach gerne habe.
0: Egal, genau so ist es richtig. Man muss sie doch einfach gerne haben, die feinen Erdbeere. Jetzt ein Erdbeere zu sich nehmen und der breiteste Musikmix mit dem Phil Collins, Dancing into the Light. Und das ist der Sonntagnachmittag so etwas von sicher und gut. Et voilà!

0: Schönen Sonntagnachmittag euch allen. Lang könnten wir ihn noch im Ohr haben, aber eben ein Blick auf die Tour verratet. Es geht richtig vier in News und wir haben in Kern 23 Grad und in Hagedorn 22 Grad. Jetzt ist Zeit für die
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2: Nach dem Terrorangriff zu Winterthur ist noch vieles unklar. Schweizer Firmen investieren Milliarden in den USA und eine Mehrheit will Nivi Atomkraftwerke bauen. Im Nachrichtenstudio, der André Schelbert. Nach dem Messerangriff in Winterthur konnten die Strafverfolgungsbehörden die elektronischen Geräte des Angreifers noch nicht auswerten. Das sagt Bundesanwalt Stefan Blättler der NZZ am Sonntag. Die Verteidigung des Mannes hat die Siegelung der Geräte beantragt. Nun muss das Zwangsmaßnahmengericht darüber entscheiden. Die Behörden könnten daher derzeit nicht überprüfen, mit wem der Mann vor dem Attentat Kontakt hatte oder ob es vielleicht ein Netzwerk im Hintergrund gab. Beim Messerangriff in Winterthur wurden am Donnerstag 3 Personen verletzt. Der Zürcher Regierungsrat Mario Fehr bezeichnete die Tat als Terrorangriff. Schweizer Firmen haben von Januar bis April 27 Milliarden Dollar in den USA investiert. Die Zahl stammt aus einer internen E-Mail der Schweizerisch-Amerikanischen Handelskammer an ihre Mitglieder, schreibt die NZZ am Sonntag. Die Liste der Investoren lese sich wie ein Who is Who der Schweizer Wirtschaft. Die Summe zeige, dass die Schweiz ihre Verpflichtungen ernst nehme, sagte der Chef der Handelskammer. Bis 2030 haben Schweizer Unternehmen den USA Investitionen in der Höhe von 200 Milliarden zugesichert. Die Unterstützung für die Atomenergie in der Schweiz nimmt zu. Dies zeigt eine Umfrage des Verbands Schweizerischer Elektrizitätsunternehmen. Demnach befürworten 59% der Befragten den Bau neuer Atomkraftwerke der nächsten Generation. Zudem sprechen sich fast 80% dafür aus, bestehende AKW weiter zu betreiben, solange sie als sicher gelten. Die Studie zeigt auch, dass viele den erneuerbaren Energien allein die Versorgungssicherheit nicht zutrauen. Die Glühwürmchensaison in der Schweiz beginnt. Das Leuchtspektakel der Insekten ist jeweils nur während weniger Wochen zu beobachten. Naturschutzorganisationen und Forschungsprojekte rufen derzeit dazu auf, Sichtungen der Leuchtkäfer zu melden. Das Leuchten der Glühwürmchen dient der Partnersuche. Meist sitzen die flugunfähigen Weibchen am Boden und senden grünlich-gelbe Lichtsignale aus. Die Männchen fliegen umher und suchen nach den leuchtenden Weibchen. Fachleute beobachten seit Jahren einen Rückgang der Glühwürmchen. Als wichtigste Ursachen gelten der Verlust von Lebensräumen und die zunehmende Lichtverschmutzung.
0: 3 ab 4 mit dem Blick auf die Strasse. Wir haben 7 Kilometer für die, die in Richtung Norden fahren beim Gotthard-Südportal. Das heisst, eine Stunde 10, wenn ihr länger habt. Richtung Süden gibt es keinen Stau mehr. Aber neu dazu, A4 Althof Richtung Brunnen. Zwischen Althof und der Flüelstrasse in Zisiken haben wir 10 Minuten, die ihr länger braucht. Gutes Vorwärts kann ich allen jederzeit. Übrigens auch der Blick in die Zentrale Beb. Das empfiehlt sich der Sender. Alles, was sonst noch irgendwo stauen könnt. Mit dem Blick an den Himmel verratet uns, dass es langsam mehr neue Wolken entlang der Berge geht, aber die Sonne doch mit uns noch in schönen Sonntagabend kommt. Wie das Wetter weitergeht, das verratet uns dann in dieser halben Stunde Klaus Marquardt. Wir nehmen jetzt ein Glas in die Hand, chillen noch eine Runde. Und ja, ich würde meinen, das ist ein schöner Sonntagnachmittag. Das Beste ist in der Zentrale im Ohr. Ich bin der Pius Vogel. Hallo zusammen.

0: schönen Nachmittag miteinander. 20:04 und wir haben alle dürfen ganz viel Sonne geniessen am heutigen Nachmittag. Einzige, die vielleicht in den Bergen waren, sind, die haben ein bisschen mehr Wolken genossen, wenn man dem als Geniessen kann sagen. Wie auch immer, wir schauen jetzt, wie es in Abend und in die Nacht geht.
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0: Klaus Marquardt ist bei mir. Klaus, ich habe am Nachmittag auf der Zentral Insta-Seite eine Umfrage gemacht. Wie viele sind denn wirklich die Gewässer gewesen, die zugelassen haben? Und immerhin 20% hat es irgendwo ins Wasser gezogen. Das ist ja nicht mal so eine schlechte Quote, Klaus.
2: Ja, ich habe nicht so gerade überlegt, ob das nicht mehr hätten sie können, 20. Ja, ja. Immerhin, lutherharte Hund.
0: Ja, ja genau. Auf jeden Fall, ja, vielleicht wäre es für mich auch ein bisschen zu kalt gewesen. Auf jeden Fall, wie geht es jetzt weiter heute Abend und dann morgen?
2: Vielleicht gibt es ja mehr Kneipvereine, als wie man meint. Aber es ist,
0: das kann auch sein.
2: Ja, jetzt heute Abend, es passiert nichts weiter. Oder? Also im Flachland recht sonnig, dekorative Quellwolken, in den Bergen ein paar Quellwolken mehr, aber die fallen dann so in sich zusammen. Die Nacht wird gering bewölkt bis klar, nicht perfekt sternenklar, ein paar Wolkenfelder und so Zeug hat es. Aber grundsätzlich passiert da überhaupt nichts. Also von dem her kann man sich jetzt heute Abend noch Strich und Faden austoben, freizeittechnisch. Temperaturen sind angenehm, jetzt aktuell noch überall über 20 Grad. Und ja, morgen, Montag, hat man dann am Vormittag vielleicht noch mal die Chance, um da etwas zu tun. Und der Großteil vom Tag ist dann auf der recht sonnigen und freundlichen Seite, aber der Vormittag definitiv besser. Blöd ist halt, die meisten werden halt arbeiten gehen oder andere gehen in die Schule. Und Vormittag nur Schleierwolke, am Nachmittag nimmt Bewölkung den peu à peu zu. Trotzdem Temperaturen nochmal ein ganzes Eck höher wie heute, 25, 26, lokal 27 Grad, 0 Grad Grenze auf über 3.500 Meter. Aber im Laufe des Abends passiert dann doch etwas. Es bilden sich dann zuerst in den Alpen erste Platzregen, Gewitter. Danach kommt eine Kaltfront rein, die breitet sich da also vom Jura her übers Mittelland aus, bringt dann auf breiter Front Regengüsse und Gewitter und die Nacht auf der Dienstag, die fällt dann mehr oder weniger ins Wasser. Es kommt auch immer kühlere Luft hinten rein und das spürt man dann am Dienstag.
0: Also kurze Hosen und T-Shirts kann man dann ein bisschen auf die Seite schaufeln und wieder mal ein bisschen die längeren Kleider vornehmen.
2: Ja, ich mache das nicht.
0: Jetzt ist
2: Sommer, jetzt muss ich eine kurze Hose habe ich jetzt bis was ist, Ende September an und T-Shirt Donations. Ja, ja. Also vorher lege ich eine Longsleeve an, aber kurze Hose habe ich jetzt durchgehend. Ja. Muss ich mal so von Hochzeit oder irgendwas.
0: Da muss man Krawatte rennen. Okay, aber wir haben heute ein bisschen schlechtes Wetter dem Fall in Sicht.
2: Ja, es ist der Dienstag und der Mittwoch sind durchwachsen, wechselhaft viele Wolken, Sonne nur zwischendurch mit Unterbrechungen ab und zu mal ein paar Regenschauer. Kein Dauerregen, das ist es nicht. Es ist über die beiden Tage gesagt, auch länger trocken, als wie es regnet hat, aber halt doch Temperaturen, die dann unter 20 Grad bleiben, so 18, 19 Grad. Mehr ist es dann auch nicht. Der Donnerstag schaut wieder besser aus, also eine Mixtur aus Sonnen und Quellwolken um die 20 Grad, Freitag recht sonnig 25 Grad.
0: Boah, das sind doch schöne Aussichten. Bei denen lassen wir es, gell? Das könnte ja nur noch schlechter werden. Nein, das ist schön. Danke vielmals, Klaus. Dir einen schönen Feierabend. Hab's gut.
2: Schönen Merci. Abend. Viel Spass. Ciao.
0: Ciao, ciao.
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La Pulce d'Aqua, Angelo Branduardi bei Central. So ein beschwingter, schöner Sonntagabend, so wie das Wetter für uns eben ist. Und jetzt mit einem kurzen Blick auf die Strasse, wo es doch ein paar Momente gibt, wo es weniger Geduld oder mehr Geduld braucht und man wirklich ein bisschen länger hat, bis man vorwärts kommt. Und vor allem sind das all die unterwegs sind Richtung Norden. Nach wie vor beim Gotthard-Südportal zwischen Quinto und der Dosierstelle Rolo 7 km Staust und 10 länger haben. Dann weiter auf der A4 Altdorf Richtung Brunnen zwischen Altdorf und der Flüelenstrasse Zisiken, dort braucht er 10 Minuten länger. Dann Gotthard Richtung Luzern zwischen Altdorf und Bäckerie. Dort ist der linke Fahrstreifen gesperrt, dort braucht er eine Viertelstunde länger und auch zwischen der Verzweigung Glopper und Horb. Auch die brauchen ein bisschen länger. Kommen gut und sicher ans Ziel. 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

0: Fina, der Sohn vom Pfarrer. Ganz sympathischer Song, hier auf Radio Zentral, kurz vor der 5. Und wir blinzeln schon ein bisschen Richtung WM, Fußball-WM. Und das mit den Panini-Bildern, das ist doch immer so eine Sache, ein besonderes Ritual. Auf dem Pausenplatz, Büro, daheim, auf dem Küchentisch, überall wird duscht, geklebt und mitgefiebert. Der Abpfiff zur FIFA-Weltmeisterschaft 2026. Erst dann am 11. Juni, jetzt müsst ihr euch noch ein bisschen sporten. Also noch nächste Woche kann man auch noch ein bisschen sammeln und so, bis man dann wirklich alles parat hat. Und das Mal ist das Album so dick wie noch nie übrigens, dass man mehr Bildchen reinkleben kann. Das ist natürlich eine gefreute Sache, aber allerdings der Spass, ja, der kostet auch ein bisschen etwas, würde ich jetzt mal meinen. Radiozentralredaktorin Stefanie Weiss, es ist nicht ganz billig.
1: Ja, für diese WM braucht es deutlich mehr Bildchen, weil es erstmal 48 statt wie sonst 32 Teams dabei sind, umfasst das Album insgesamt 980 Bildchen. Das sind fast eineinhalb Mal so viel wie noch bei der WM 2022. Das scheint die Sammler in der Schweiz aber nicht abzuschrecken.
0: Im Gegenteil, die Panini-Päckchen, die gehen ja momentan weg wie warme Weckli.
1: Ja, Panini selber erklärt den Boom damit, dass der Verkauf bewusst später gestartet ist. Das heisst, die Vorfreude auf die Fußball-WM ist schon so richtig da. Und darum ist man auch bereit, Sammelbildchen zu posten, egal wie viele. Damit man überhaupt sein Album voll bekommt, hat es in jedem Päckchen jetzt 7 statt 5 Panini-Bildchen. Es kostet darum natürlich auch mehr. Statt 1 Franken für 5 kostet jetzt 7 Bildchen 1,50.
0: Okay, das freut Panini sicher auch, weil das gibt ja ein bisschen mehr Geld dann in die Kasse. Was kostet denn jetzt eigentlich so ein WM-Album komplett zu füllen?
1: Im Idealfall, also wenn man nie ein doppeltes Bildchen zieht, würde ein Album rund 170 Franken kosten. Das ist natürlich illusorisch. Weil man mit der Zeit den üblichen Stapel Doppelte hat, kostet so ein Album in der Realität bis zu 1'000 Franken. Mit Täuschli kann man die Kosten dann aber wieder ein bisschen senken. Wer den Ehrgeiz hat, sein Album ganz voll zu bekommen, der hat allerdings das Problem vom sogenannten letzten Sticker-Effekt. Wenn man es nicht schafft, die letzten Bildchen zu täuschen, dann fängt man wieder an zu posten und gibt so noch mehr Geld aus.
0: Jetzt habt ihr also noch ein bisschen Zeit und ich drücke euch die Daumen, dass ihr das wirklich auch super füllen könnt, das Panini-Bildchen sammeln.

0: Radio Gaga von der Queen. Eine unglaublich schöne Ballade, unglaublich schöne Hit im breitesten Musikmix, hier bei Zentral. Jetzt aber richtig 5 Uhr unterwegs. Zoberhütte 24 Grad, Zürichalp 20 Grad, mit Wolken, Sonne. Und jetzt ist es 5 Uhr.
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2: Nach dem Terrorangriff zu Winterthur ist noch vieles unklar. Schweizer Firmen investieren Milliarden in den USA und eine Mehrheit will Nivi Atomkraftwerk bauen.
3: Im Nachrichtenstudio André Schelbert.
2: Nach dem Messerangriff in Winterthur konnten die Strafverfolgungsbehörden die elektronischen Geräte des Angreifers noch nicht auswerten. Das sagt Bundesanwalt Stefan Blättler der NZZ am Sonntag. Die Verteidigung des Mannes hat die Siegelung der Geräte beantragt. Nun muss das Zwangsmaßnahmengericht darüber entscheiden. Die Behörden konnten daher derzeit nicht überprüfen, mit wem der Mann vor dem Attentat Kontakt hatte oder ob es vielleicht ein Netzwerk im Hintergrund gab. Beim Messerangriff in Winterthur wurden am Donnerstag 3 Personen verletzt. Der Zürcher Regierungsrat Mario Fehr bezeichnete die Tat als Terrorangriff. Das Charlie Chaplin Museum im Kanton Waadt hat einen Weltrekordsversuch verpasst. Zum 10-jährigen Bestehen von Chaplin's World versammelten sich 429 als Charlie Chaplin verkleidete Menschen im Garten des Museums. Damit wurde der bestehende Rekord von 662 Personen deutlich verfehlt. Die Organisatoren nahmen es gelassen. Der Rekord stammt bereits aus dem Jahr 2017 und wurde ebenfalls im Museum im Kanton Waadt aufgestellt. Schweizer Firmen haben von Januar bis April 27 Milliarden Dollar in den USA investiert. Die Zahl stammt aus einer internen E-Mail der Schweizerisch-Amerikanischen Handelskammer an ihre Mitglieder, schreibt die NZZ am Sonntag. Die Liste der Investoren lese sich wie ein Who is Who der Schweizer Wirtschaft. Die Summe zeige, dass die Schweiz ihre Verpflichtungen ernst nehme, sagte der Chef der Handelskammer. Bis 2030 haben Schweizer Unternehmen den USA Investitionen in der Höhe von 200 Milliarden zugesichert. Mütter gehen gemeinsam spazieren, um die Isolation nach der Geburt zu durchbrechen. Das vor anderthalb Jahren ins Leben gerufene Projekt Mom Walk Switzerland hat sich in Form von Kinderwagenspaziergängen auf rund 20 Schweizer Städte ausgeweitet. Mom Walks gibt es unter anderem in Lausanne, Neuenburg, Freiburg, Biel oder in Zürich. Inzwischen seien regelmäßig 3.500 Mütter dabei, sagt Initiantin Berenice Bobot zur Nachrichtenagentur Kisten SDA. Nach einer Geburt gäbe es eine enorme Veränderung im Leben einer Frau. Über 65% der Frauen würde nach der Geburt ein Gefühl der Einsamkeit empfinden. Die Unterstützung für die Atomenergie in der Schweiz nimmt zu. Dies zeigt eine Umfrage des Verbands Schweizerischer Elektrizitätsunternehmen. Demnach befürworten 59% der Befragten den Bau neuer Atomkraftwerke der nächsten Generation. Zudem sprechen sich fast 80% dafür aus, bestehende AKW weiter zu betreiben, solange sie als sicher gelten. Die Studie zeigt auch, dass viele den erneuerbaren Energien allein die Versorgungssicherheit nicht zutrauen. Mit einer symbolischen Aktion zum Vatertag hat die Operation Libero heute in mehreren Schweizer Städten auf die Rolle von Vätern in der Kinderbetreuung aufmerksam gemacht. In Bern, Zürich, Basel, Lausanne, Aarau, Chur und Lugano wurden Männerstatuen mit pinken Babytragetüchern geschmückt. Die Bewegung fordert eine Elternzeit von je 18 Wochen für Mütter und Väter. Sie argumentiert, dass viele Väter mehr Zeit mit ihren Kindern verbringen möchten, die heutigen Rahmenbedingungen dies aber erschweren würden. Und Papst Leo XIV. Hat in der spanischen Hauptstadt eine Messe unter freiem Himmel zelebriert, an der nach offiziellen Angaben rund 1,2 Millionen Menschen teilgenommen haben. Es war die bisher größte Menschenmenge bei einer Messe Leos, seit der US-Amerikaner im Mai vergangenen Jahres zum Papst gewählt wurde. Anwesend waren unter anderem Spaniens Ministerpräsident Pedro Sanchez, König Felipe IV., Königin Letizia und weitere Persönlichkeiten aus Politik und Gesellschaft.
0: Wir schauen auf die Strasse. Vor dem Gotthard-Zürich-Portal staut sich die Audi jetzt bereits über 9 Kilometer. Das heisst, eineinhalb Stunden, die wir länger haben. Auf der A4 Althof Richtung Brunnen. Auch dort stockt es eine Viertelstunde in Richtung Sisiken führen. Und Gotthard Richtung Luzern zwischen Althof und Beckried. Auch die braucht er länger. Der linke Fahrstreifen ist gesperrt. Eine Viertelstunde ist es konkret. Und Gotthard Richtung Luzern zwischen der Verzweigung Lopper und Luzern-Horb. Auch dort braucht er Geduld. Auf der Achtzahner Richtung Hergiswil zwischen Alpnach Nord und Alpnach. Richtung Hergiswil stockt Luzern Richtung Gotthard zwischen Wasser und dem Naxberg-Tunnel. Dort hat ein Pannenfahrzeug, einen defekten Bus und darum ein Fahrstreifen, der gesperrt ist und auch eine Fahrbahn auf einem Fahrstreifen verengt. Dann Wädenswil Richtung Silbruck zwischen Hanegg und Silbruck, wo ihr Geduld braucht. Dann gehen wir noch auf die Oberlandautobahn Jona Richtung Himwil. Auch dort stockt es. Und wenn es sonst noch irgendwo stocken sollte, jederzeit sehen wir es auch in der Zentral-App, damit wir da nicht eine halbe Stunde Verkehrsmeldungen haben. Weitere gute und sichere Fahrt kann. Mit Sonne gehen wir in Abig, oder Klaus Markart?
4: Der Abend ist recht sonnig, mit harmlosen Quellwolken. Die Nacht wird gering bewölkt bis klar. Am Montagvormittag darf man sich ebenfalls noch über ein paar Sonnenstunden freuen. Es hat in erster Linie ein paar Schleierwolken. Im Laufe des Nachmittags nimmt die Bewölkung dann aber doch mehr und mehr zu. Bis zum frühen Abend ist es noch mehrheitlich trocken. Später bilden sich dann in den Alpen erste Platzregen und Gewitter. Leicht zeitversetzt breiten sich dann auch mit einer Kaltfront im Laufe des Abends vom Jura her zunehmend Regengüsse und Gewitter. Aus. Die Temperaturen erreichen Höchstwerte im Bereich von 25 bis 26, lokal 27 Grad. Der Südwest- bis Westwind frischt mehr und mehr auf. Die 0-Grad-Grenze liegt auf über 3.500 Meter. In der Nacht auf der Dienstag regnet es immer wieder. Am Dienstagvormittag ist es stark bewölkt und nach zeitweise nass. Am Nachmittag gibt es zwischen den Wolken ein paar Auflockerungen. Die Sonne drückt zum Teil durch. Es sind aber auch noch lokale Schauer mit dabei. Insgesamt ist es also wechselhaft und mit Höchsttemperaturen um 18 Grad deutlich weniger warm.
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0: Und das sind Themen heute Abend. Eine Schule auf dem Zuckerberg muss wegen einer Drohung evakuiert werden. Das Trachten-Chorfest Zursee geht heute mit dem Festumzug zu Ende. Der Captain, der Granitschak, kritisiert die Mannschaft nach dem Match gegen Australien. Und in einer Woche stimmen wir über die Initiative zur 10 Millionen Schweiz ab.
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0: Unbekannte haben gestern eine Internatsschule auf dem Zuckerberg bedroht. Die Schule ist darum evakuiert worden. Rund 30 Schüler sind davon betroffen gewesen, sagt der Remo Zemp von der Zuckerstrafverfolgungsbehörde.
5: Am Samstagnachmittag, kurz nach der Vieren, ist bei einer Internatsschule auf dem Zuckerberg eine schriftliche Drohung eingegangen. In der Folge ist das betroffene Gebäude evakuiert und durch die Einsatzkräfte überprüft worden. Wir haben sämtliche Räumlichkeiten gesichtet dort drinnen und hätten aber nichts können auffinden, sodass das Gebäude dann wieder freigegeben werden
0: konnte. Die Bevölkerung war zu keinem Zeitpunkt in Gefahr gewesen. Wer für die Drohung in der Internatsschule auf dem Zuckerberg verantwortlich ist und warum, ist nun klar und wird abgeklärt. Das Trachtenchorfest Zursee ist heute mit einem grossen Festumzug zu Ende gegangen. Es war eine super Sache, so der Tenor der Leute.
6: Sehr gut.

0: Aber eine Tracht daher, da ist halt schon stolz. Man vertritt halt Themen.
1: Ja, sehr schön, wir können hier ein bisschen sein, ein bisschen singen zwischen dir und dann wieder ein bisschen weitergehen.
2: Ich kann einfach zuhören und geniessen.
3: Am ganzen Wochenende sind um die 30'000 Besucher beim Trachtenchorfest Zürich erwartet worden. Wie viel wirklich gekommen sind, ist nicht bekannt. Die Kantonspolizei St. Gallen hat am Wochenende mehrere Autofahrer gebüsst. Auf der Rüthistrasse Eschenbach ist ein Autofahrer innerorts mit fast 80 km pro Stunde geblitzt worden. Und an der Rapperswilerstrasse Zricken ist ein Autofahrer im 80er mit 131 km pro Stunde unterwegs gewesen. Die Polizei hat ihm den Scheck auf der Stelle weggenommen. Der Gotthardstrassentunnel ist in den nächsten 3 Wochen in der Nacht amigs zu. Das wegen Arbeiten im Tunnel. Wer dann auf der Gotthard-Route unterwegs ist, wird möglicherweise über den Gotthard-Pass geleitet. Der Tunnel ist ab morgen bis Ende Monat unter der Woche zu, vom 8 Uhr am Abend bis um 5 Uhr am Morgen. An dem Wochenende ist der Tunnel aber offen, schreibt Urner Baudirektion. Und gerade das nächste bei uns im Abendinfo. In der Woche ist es wieder soweit. Es ist Abstimmungssonntag und die Schweiz stimmt unter anderem über die Nachhaltigkeitsinitiative der SVP ab. Was sind die Vor- und was sind die Nachteile? Das berichten wir hier im Abendinfo.
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3: Weiteren schönen Abend. Ich bin der Pius Vogel und schön sind ihr mit dabei hier bei Zentral.

0: Das ist Zentralinfo am Sonntagabend. Heute in einer Woche stimmt die Schweiz über 10 Millionen Initiativen von der SVP ab. Es zeichnet sich ein Abstimmungskrimi ab. Es berichtet Stefanie Wyss.
1: Konkret

0: will die Initiative, dass bis 2050 nicht mehr als 10 Millionen Menschen in der Schweiz wohnen dürfen. Wird diese Zahl erreicht, soll niemand mehr ins Land dürfen reinkommen, sonst müsste der Bundesrat unter anderem das Personenfreizügigkeitsabkommen mit der EU künden. Die Initiative würde viel Probleme lösen, sagt der SVP-Parteipräsident Marcel Dettling.
1: Aber wir wollen nicht mehr jedes Jahr 100.000, die dazu führen, dass wir zu wenig Wohnung haben, verstopfte Straßen, verstopfte Züge, das Land wird zu betoniert. Das ist keine langfristige, gesunde Entwicklung für unser kleines, wunderbares, lebenswertes Land.
0: Abgesehen von der SVP und der EDU sind alle anderen Parteien und der Bundesrat gegen die Initiative. Sie sind sich alle einig. Diese Initiative würde das reinste Chaos in der Schweiz auslösen. Nicht nur würde es die Beziehung zwischen der Schweiz und der EU gefährden, sondern auch die Arbeitswelt auf den Kopf stellen. Begrenzt man die Zuwanderung, würde der Schweiz zu viel Arbeitskraft fehlen, sagt Vania Aleva, Präsidentin der Gewerkschaft Unia.
2: Das ganze Gesundheitssystem wird einfach kollabieren. Das heisst, in einem Altersheim, wenn ein Rentner irgendwie nach der Pflege sucht, dann wird einfach niemand mehr kommen. Die Pflegebranche ist heute getragen von der Arbeit von einem Grossteil von Leuten mit Migrationshintergrund, sowohl in der Pflege wie auch unter den Ärzten.
0: Die letzten Abstimmungsumfragen haben gezeigt, es ist ein Kopf-an-Kopf-Rennen zwischen dem Nein- und Ja-Lager.

0: Light of the World, Miley Cyrus, B-Zentral. 20 ab 5 wird es jetzt bald und wir schauen in Abig.
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0: Mit dem Klaus Marquardt, was dürfen wir vom Abend erwarten?
2: Ja, jetzt heute Abend, es passiert nichts weiter, oder? Also im Flachland recht sonnig, dekorative Quellwolken, in den Bergen ein paar Quellwolken mehr, aber die fallen dann so in sich zusammen. Die Nacht wird gering bewölkt bis klar, nicht perfekt sternenklar, ein paar Wolkenfelder und so Zeug hat es, aber grundsätzlich passiert da überhaupt nichts. Also von dem her kann man sich jetzt heute Abend noch Strich und Faden austoben, freizeittechnisch. Temperaturen sind angenehm, jetzt aktuell noch überall über 20 Grad.
0: Ja, da kann man also doch noch grillieren. Das wäre ja vielleicht auch noch jetzt eine gute Sache, wenn man es schon so warme Temperaturen hat. Und dann der Wochenstart, Klaus?
2: Und morgen, Montag, hat man dann am Vormittag vielleicht noch mal die Chance, um da etwas zu tun. Der Großteil vom Tag ist dann auf der recht sonnigen und freundlichen Seite, aber der Vormittag definitiv besser. Blöd ist halt, die meisten werden halt arbeiten gehen oder andere gehen in die Schule. Und Vormittag nur Schleierwolken, am Nachmittag nimmt Bewölkung den peu à peu zu. Trotzdem Temperaturen nochmal ein ganzes Eck höher wie heute, 25, 26, lokal 27 Grad, 0 Grad Grenze auf über 3.500 Meter. Aber im Laufe des Abends passiert dann doch etwas. Es bilden sich dann zuerst in den Alpen erste Platzregen, Gewitter. Dann auch kommt eine Kaltfront rein, die breitet sich da also vom Jura her über das Mittelland aus, bringt dann auf breiter Front Regengüsse und Gewitter und die Nacht auf der Dienstag, die fällt dann mehr oder weniger ins Wasser. Es kommt auch immer kühlere Luft hinten rein und das spürt man dann am Dienstag.
0: Klaus, irgendwie gibt es so ein Lied, nach dem Regen scheint die Sonne und irgendwie könnte das auch für die nächste Woche zutreffen.
2: Ja, es ist der Dienstag und der Mittwoch sind durchwachsen, wechselhaft viele Wolken, Sonne nur zwischendurch mit Unterbrechungen, ab und zu mal ein paar Regenschauer. Kein Dauerregen, das ist es nicht. Das ist über die beiden Tage gesagt, auch länger trocken, als wie es regnet hat. Aber halt doch Temperaturen, die dann unter 20 Grad bleiben, so 18, 19 Grad. Mehr ist es dann auch nicht. Der Donnerstag schaut wieder besser aus, also eine Mixtur aus Sonnen und Quellwolken um die 20 Grad, Freitag recht sonnig, 25 Grad.
0: Et voilà, das sind doch noch Aussichten, oder? Und mit dem breitesten Musikmix gehen wir weiter mit Eagles und Hotel California. Geniesset den Sonntagabend mit Zentral im Ohr.

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1: Wir werfen einen Blick auf die Strasse am 5:30 vor dem Gotthard-Südportal. Nach wie vor 9 km Stau, das heisst 1,5 Stunden, die wir länger haben. Auf der A4 Althof Richtung Brunnen stockt es ebenfalls. Und zwar auf der Flüelenstrasse etwa rund eine Viertelstunde. Gotthard Richtung Luzern zwischen Althof und Beckried. Dort haben wir den linken Fahrstreifen, der gesperrt ist. Eine Viertelstunde, die wir länger brauchen. Dann zwischen der Verzweigung Glopper und Luzern. Horb auch dort eine Verkehrsüberlastung. Auf der A8 Zarner Richtung Hergiswil zwischen Alp nach Nord und Alp nach Stadt und Hergiswil. Dort auf mehreren Abschnitten. Luzern Richtung Gotthard zwischen Wasser und dem Naxberg-Tunnel. Ein Pannenfahrzeug, ein defekter Bus, der dort konkret ist und darum auch ein verengter Fahrstreifen. Wederswil Richtung Silbruck zwischen Hanegg und Silbruck stockt es und auf der Oberlandautobahn Jona Richtung Hinwil zwischen Dürnten und Hinwil. Auch dort Verkehrsüberlastung. 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Wenn ihr noch mehr möchtet, im Detail wissen. Weiter ist schönen Sonntagabend.

0: Die perfekte Ballade für den Sonntagabend hier auf Zentral von Bruce Springsteen, My Hometown. Zeit, jetzt eine Pause ein bisschen aufwärtsschnellen lassen. Wir sind im Sportlichen angelangt.
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0: André Schelbert, Formel 1 ist gerade etwas Neues gekommen.
2: Jawohl, brandaktuell. Der Kimi Antonelli holt sich den Sieg beim GP von Monaco. Der 19-Jährige gewinnt im Mercedes vor dem Lewis Hamilton und bietet damit seine Vierung im Gesamtklassement auf 66 Punkte aus. Es ist schon der 5. Sieg im 6. Saisonrennen von Kimi Antonelli. Und wenn wir schon brandaktuell sind, dann schauen wir auch noch gerade an die French Open. Dort spielt im Moment der Alexander Zverev gegen den Flavio Gobolli aus Italien. Es ist der Finale der French Open und es ist ultra spannend. Der erste Satz hat der Alexander Zverev Titel gewinnen mit 6-1. Dann hat aber der Flavio Gobolli zurückgeschlagen, den zweiten Satz mit 6-4 für sich entschieden. Und jetzt im dritten Satz, da steht es 4-5 aus Sicht von Flavio Gobolli. Es ist aber noch kein Break dort passiert. Das heisst, es ist also noch alles offen, wer dort den dritten Satz gewinnt. Schauen wir zum Fußball. Die Schweiz kann das letzte Testspiel von der WM nicht gewinnen. Die Nazi die spielt gestern gegen Australien nur 1-1 unentschieden. Der Captain Granit Xhaka ist auf SRF alles andere als zufrieden nach dem Match.
3: Ich habe eins gelernt, dass man nicht allzu viel sagen darf, vor allem mich. Wir wissen genau, wie ich bin. Am liebsten würde ich jetzt alles sagen, aber ich behalte das mal für mich. Es war ein Testspiel. Man hat gespürt, dass es ein Testspiel war. Aber so wird es definitiv schwer.
2: Die Mannschaft müsse an der WM dann ganz anders auftreten?
3: Ja, müssen wir. Sonst kannst du heimfahren nach 3 Spieltagen. Also so kannst du nicht auftreten, mit allem Respekt vom Gegner, den wir haben. Und ja, vielleicht ist auch das ein bisschen, wo uns irritiert, dass wir das Gefühl haben, wir schaffen die Gruppenphase ganz simpel. Aber es gibt keine schlechte Mannschaft an der WM, sondern müssen wir aufwachen. Und der 1-1 war ein grosser Weckruf für alle zusammen.
2: Nicht ganz so dramatisch sieht der Trainer Murat Yakin. Zur Kritik vom Captain Granit Xhaka sagt er.
4: Ja, das muss ich vielleicht nachher schnell mit ihm unter 4 Augen reden. Ich denke, es braucht jetzt nochmal eine Analyse und heute auch wieder wichtige Erkenntnisse vom Spiel. Ja, also, ich denke, wir sind jetzt mal angekommen. Wir haben einen guten Testgegner gehabt. Ja, wir haben aber eine sehr, sehr gute Startphase vom Spiel. Also, von dem her, keine Verletzte.
2: Ja, positiv so insgesamt zusammengefasst. Der erste WM-Match der Schweiz ist am nächsten Samstag gegen Katar. Auch Katar hat das letzte Testspiel der WM nicht gewinnen und gegen El Salvador 0-0 unentschieden gespielt. Und dann noch Meldung vom Schwingen. Der Urner Andi Maurer holt im letzten Schwingfest der Karriere den Kranz am Walliser Kantonalen. Der Präsident vom Schwingclub Flielen, der seit 6 Jahren im Wallis lebt, hat gestern beim Urner Kantonalen den Kranz noch verpasst. Dank dem 4. Platz am Walliser Kantonalen hat er jetzt insgesamt 26 Kränze in seinem Palmaris. Der Sieg am Walliser Kantonalen sichert sich der Lario Kramer im Schlussgang gegen seinen Bruder, den Dorian Kramer.
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0: LA. Phil Carmen bei Zentral am Sonntagabend.
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2: Ich bin Mary Milanovic. Guten Abend. Eine Woche vor der Abstimmung zur 10-Millionen-Schweiz stößt die SVP-Initiative auf dem Land auf deutlich mehr Zustimmung als in den grossen Städten. Das schreibt 20 Minuten. Ein klarer Stadt-Land-Graben lässt sich aber nicht ableiten. Je nach Region hat bereits mehr als jede vierte Person abgestimmt. Auf was die höhere Mobilisierung bei der anstehenden Abstimmung zurückzuführen ist, lässt sich nicht eindeutig sagen. Bei einem schweren Autounfall in Ersingen im Kanton Bern ist ein 81-jähriger Mann ums Leben gekommen. Zwei weitere Personen wurden verletzt. Ein Autofahrer wollte in eine Straße einbiegen, als es zur Kollision mit einem anderen Auto kam, schreibt die Kantonspolizei Bern. Der 81-Jährige verstarb noch auf der Unfallstelle. Die Lenkerin des entgegenkommenden Autos wurde schwer und ein Kind leicht verletzt. Genaue Gründe sind noch nicht bekannt. Bei Depressionen nach der Geburt können Arbeitgeber eine wichtige Rolle spielen. Bis zu einem Viertel der Betroffenen kündigt während der Schwangerschaft oder nach der Geburt des Kindes selbst. Außerdem werden rund 8% gekündigt. Das zeigt eine Studie der Fachhochschule Ost. Dies, obwohl eine Kündigung in den ersten 16 Wochen nach der Geburt verboten ist. Arbeitgeber sollen laut der Studie flexibel bleiben und einen gestaffelten Wiedereinstieg ermöglichen. An einem Treffen in Bern ist dieses Wochenende über die Rolle der Zivilgesellschaft bei der Unterstützung der Ukraine diskutiert worden. Am Global Ukrainian Summit nahmen rund 300 Personen der ukrainischen Gemeinschaft aus 50 Ländern teil, schreiben die Verantwortlichen. Dazu reisten Vertreterinnen und Vertreter der ukrainischen Regierung und staatlicher Institutionen an. Mit den regelmäßigen Treffen soll Unterstützung für die Ukraine mobilisiert werden. Die israelische Armee hat im Libanon einen Vorort der Hauptstadt Beirut angegriffen. Der Angriff hat Stützpunkten der Hisbollah-Miliz gegolten, sagt der israelische Ministerpräsident Benjamin Netanyahu. Israel habe so auf Angriffe der Hisbollah reagiert. Berichten von Augenzeugen zeigen stark beschädigte Gebäude. Berichte über Verletzte gibt es bislang keine. Zwischen dem Libanon und Israel gilt seit April eine Waffenruhe, diese wurde aber kaum eingehalten. Der italienische Formel-1-Pilot Kimi Antonelli gewinnt den großen Preis von Monaco. Der jüngste WM-Leader aller Zeiten gewinnt im Mercedes vor dem Briten Lewis Hamilton im Ferrari und dem Franzosen Isaac Hadjar im Red Bull. Mit seinem 5. Sieg im 6. Saisonrennen baut der 19-Jährige seine Führung in der WM-Wertung weiter aus.
0: 3 ab 6 ist Update von der Strasse vor dem Gotthard-Südportal. Aktuell 9 km Stau, 1,5 Stunden Wartezeit. Dort auf der A4 Altdorf Richtung Brunnen zwischen Altdorf und der Flielerstrasse Zisiken wartet er eine Viertelstunde länger. Gotthard Richtung Luzern zwischen Altdorf und Beckried stockt es. Zeitverlust dort eine Viertelstunde. Und zwischen der Verzweigung Glopper und Luzern-Horb ebenfalls. A8 Zarner Richtung Hergiswil zwischen Altnach Nord in Altnach Stadt und Hergiswil stockt es ebenfalls. Und Wasse- und Naxberg-Tunnel, dort hat es einen defekten Bus im Tunnel, darum auch dort Verkehrsbehinderungen. Wedenswil Richtung Silbruck zwischen Hanegg und Silbruck, auch dort braucht ihr Geduld, das geht auf mehreren Abschnitten. Und auch auf der Oberlandautobahn in Richtung Hinwil zwischen Dürnten und Hinwil, dort stockt es ebenfalls. Jederzeit das Update in der Zentral-App für euch. Klaus Marquardt, gehen wir den Abend.
3: Der Abend ist recht sonnig, mit harmloser Quellwolke. Die Nacht wird gering bewölkt bis klar. Am Montagvormittag darf man sich ebenfalls noch über ein paar Sonnenstunden freuen. Es hat in erster Linie ein paar Schleierwolken. Im Laufe des Nachmittags nimmt Bewölkung dann aber doch mehr und mehr zu. Bis zum frühen Abend ist es noch mehrheitlich trocken. Später bilden sich dann in den Alpen erste Platzregen und Gewitter. Leicht zeitversetzt breiten sich dann auch mit einer Kaltfront im Laufe des Abends vom Jura her zunehmend Regengüsse und Gewitter aus. Die Temperaturen erreichen Höchstwerte im Bereich von 25 bis 26, lokal 27 Grad. Der Südwest- bis Westwind frischt mehr und mehr auf. Die 0-Grad-Grenze liegt auf über 3.500 Meter. In der Nacht auf der Dienstag regnet es immer wieder. Am Dienstagvormittag ist es stark bewölkt und nach zeitweise nass. Am Nachmittag gibt es zwischen den Wolken ein paar Auflockerungen. Die Sonne drückt zum Teil durch. Es sind aber auch noch lokale Schauer mit dabei. Insgesamt ist es also wechselhaft und mit Höchsttemperaturen um 18 Grad deutlich weniger warm.
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0: Eine Schule. Unbekannte haben gestern eine Internatsschule auf dem Zuckerberg bedroht. Die Schule ist darum evakuiert worden. Rund 30 Schüler sind davon betroffen gewesen, sagt Remo Zempe von der Zucker Strafverfolgungsbehörde.
4: Am Samstagnachmittag, kurz nach der Vieren, ist bei einer Internatsschule auf dem Zuckerberg eine schriftliche Drohung eingegangen. In der Folge ist das betroffene Gebäude evakuiert und durch Einsatzkräfte überprüft worden. Wir haben sämtliche Räumlichkeiten gesichtet dort drinnen und hätten aber nichts auffinden, sodass das Gebäude dann wieder freigegeben werden
0: konnte. Die Bevölkerung war zu keinem Zeitpunkt in Gefahr gewesen. Wer für die Drohung in der Internatsschule auf dem Zuckerberg verantwortlich ist und warum, ist nun klar und wird abgeklärt. Fahrerflucht in Niederurne. Ein Autofahrer ist auf der Badstrasse mit einem anderen Auto zusammengetatscht und hat zu Fuss davongekommen, ohne sich um den Unfall zu kümmern. Das Auto ist total kaputt. Abklärungen haben gezeigt, dass das Auto gestohlen worden ist. Zwei Personen haben sich beim Unfall in Niederurne verletzt. Die Kantonspolizei St. Gallen hat am Wochenende mehrere Autofahrer gebüsst. Auf der Rüttistrasse in Eschenbach ist ein Autofahrer innerorts mit fast 80 km pro Stunde geblitzt worden. Und an der Rapperswilerstrasse in Ricken ist ein Autofahrer im 80er mit 131 km pro Stunde unterwegs gewesen. Die Polizei hat ihm den Scheck auf der Stelle weggenommen. Das Trachtenchorfest Zursee ist heute mit einem grossen Festumzug zu Ende gegangen. Es war eine super Sache gewesen, so der Tenor der Leute.
5: Schön da, das Wetter macht natürlich mit. Und bis jetzt haben wir nur Angenehmes gesehen.
6: Aber eine Tracht da haben, da ist halt schon stolz. Man vertritt halt Themen.
7: Ja, sehr schön, wir können hier ein bisschen sein, ein bisschen singen zwischen dir und dann wieder ein bisschen weitergehen.
8: Ich kann einfach zuhören und geniessen.
9: Also ich finde, es ist ein sehr schönes Miteinander hier und du kannst schon einfach, auch wenn du schon einen Auftritt hast, einfach eine Stunde ohne singen und die Leute freuen sich. Das ist halt etwas sehr Schönes.
10: Also es ist sehr schön, sehr gemütlich und immer wieder ein singen und so, das macht auch den Leuten rundherum Freude, die hier vorbeilaufen und natürlich auch uns. Also eine sehr schöne Stimmung und mir gefällt es einfach, ja.
0: Am ganzen Wochenende sind um die 30'000 Besucher beim Trachtenchorfest Zursee erwartet worden. Wie viele wirklich gekommen sind, das ist nicht bekannt.
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0: Schönen Sonntagabend allerseits. Mein Name ist Pius Vogel. Schön, sind ihr bei Zentral mit dabei. Natürlich mit dem breitesten Musikmix. Voilà, da kommt wieder einer von denen. Die darf man nicht verpassen. Die muss man jetzt auf dem Ohr zerlegen lassen. Starship, nothing gonna stop us now. Ich bin der Pius Vogel. Hallo miteinander.

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2: Tja, die einen sind bereits schon heute in den Seen und in den Badis gewesen. Als Kunststück bei Temperaturen, wenn ich jetzt an die Zugersee denke, von 23 Grad oder 4 Watt Städter sind bei 21 Grad. Und auch in den Badis wird das Wasser immer wärmer. Und ja, ich denke, wenn wir jetzt übergüchseln in den 19. und 20. Juni, an diesem Wochenende, dann würde ich empfehlen, dass man dann ganz sicher Badhosen mitnimmt. Body Open Air Emmen findet nämlich dann statt. Mit dabei der Bastian Baker, der Fleuru Ast, Kuhli, Francine Jardi und noch ganz viel mehr, die mit dabei sind. Und am gleichen Wochenende findet auch das 62. Michelskreuzschwingen statt. Am Samstag ist das Nachwuchsschwingen und am Sonntag dann das eigentliche Michelskreuzschwingen. Und da Emmen und das Michelskreuz ja gar nicht so weit auseinander sind, kann man vielleicht gerade beides miteinander verbinden. Schwingen und Baden und coolen Sound. Hören. Was will man noch mehr? Das ist also ein cooler Ausblick, wenn ihr noch mehr sehen wollt, auf Radio Zentral und dann / Veranstaltungen habt ihr noch ganz viel mehr, die euch vielleicht auch noch interessieren könnte.
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Das ist Zentral am Sonntagabend und schön sind ihr mit dabei zugeschaltet. Es ist ein wunderbarer Tag. Die Sonne hat mehrheitlich geschienen, ein paar Quellwolken über der Zentralschweiz, nicht weiter dramatisch gewesen und es hat definitiv noch Sommer geschmeckt. Temperaturen nach wie vor immer noch aktuell, so um die 23 Grad und das lässt dich vielleicht jetzt für am Abend noch ein Aperos, das Nachtessen, grillieren für aussen, ideale Werte und ich würde meinen, geniesse das, weil ich glaube, es sieht dann irgendwann nicht mehr so gut aus. Morgen noch die letzten Sonnenstrahlen, bevor es dann wirklich den Sommer tschüss sagt, bis zumindest am nächsten Freitag. Und interessant war, wer das Wochenende den Sommer wirklich noch genossen hat. Auf der Zentral-Linsen-Seite habe ich eine Umfrage jetzt Nachmittag gemacht und das ist immerhin interessant, dass fast jede Fünfte oder jeder Fünfte den Sprung ins kühle Nass hat heute sich gegönnt. Eine wunderbare Sache und wenn ihr es vielleicht noch möchtet, geht doch noch geschwind. Irgendwo noch in den See oder irgendwo noch in Body. Die letzten Minuten, die nehmen von der schönen Sonnenstrahl natürlich am Sonntagabend noch mit. Geniesst den Sonntagabend mit Zentral im Ohr.

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1: Ich bin Mary Milanovic, guten Abend. Eine Woche vor der Abstimmung zur 10-Millionen-Schweiz stößt die SVP-Initiative auf dem Land auf deutlich mehr Zustimmung als in den großen Städten. Das schreibt 20 Minuten. Ein klarer Stadt-Land-Graben lässt sich aber nicht ableiten. Je nach Region hat bereits mehr als jede vierte Person abgestimmt. Auf was die höhere Mobilisierung bei der anstehenden Abstimmung zurückzuführen ist, lässt sich nicht eindeutig sagen. Das Sonntagsarbeitsverbot wird im Kanton Zürich besonders oft umgangen. Detailhändler wie die Migros versuchen mit kreativen Argumenten, die Ausnahmeregeln zu ihren Gunsten auszulegen, schreibt die Gewerkschaft Unia. Detailhändler bezeichnen Läden als Gastrobetriebe oder lassen Sicherheit statt Verkaufspersonal arbeiten. Die Gewerkschaft Unia verurteilt solche Tricks und kritisiert den Kanton Zürich. Der Dachverband Travail Suisse droht sogar mit einem Referendum gegen eine geplante Ausweitung der Sonntagsverkäufe. Die israelische Armee hat im Libanon einen Vorort der Hauptstadt Beirut angegriffen. Der Angriff hat Stützpunkten der Hisbollah-Miliz gegolten, sagt der israelische Ministerpräsident Benjamin Netanyahu. Israel habe so auf Angriffe der Hisbollah reagiert. Berichten von Augenzeugen zeigen stark beschädigte Gebäude. Berichte über Verletzte gibt es bislang keine. Zwischen dem Libanon und Israel gilt seit April eine Waffenruhe, diese wurde aber kaum eingehalten. An einem Treffen in Bern ist dieses Wochenende über die Rolle der Zivilgesellschaft bei der Unterstützung der Ukraine diskutiert worden. Am Global Ukrainian Summit nahmen rund 300 Personen der ukrainischen Gemeinschaft aus 50 Ländern teil, schreiben die Verantwortlichen. Dazu reisten Vertreterinnen und Vertreter der ukrainischen Regierung und staatlicher Institutionen an. Mit den regelmäßigen Treffen soll Unterstützung für die Ukraine mobilisiert werden. Der italienische Formel-1-Pilot Kimi Antonelli gewinnt den großen Preis von Monaco. Der jüngste WM-Leader aller Zeiten gewinnt im Mercedes vor dem Briten Lewis Hamilton im Ferrari und dem Franzosen Isaac Hadjar im Red Bull. Mit seinem 5. Sieg im 6. Saisonrennen baut der 19-Jährige seine Führung in der WM-Wertung weiter aus.
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3: 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Wir haben einen schönen Tag genossen. Wolken decken aber immer ein bisschen mehr den Himmel ab. Und vor allem über den Bergen ist das ein bisschen konsequenter. Richtung Flachland raus haben wir doch noch mehr Sterne zu gut. Morgen zum Wochenstart ist es dann meistens sonnig. Am Nachmittag kommen dann aus dem Westen mehr Wolken und entlang von Pilatus und der Regi regnet es auch häufig. Das kann auch ganz kräftig werden. Richtung Flachland raus bleibt es länger trocken. Dort regnet es am ersten Abend oder in der Nacht. Die Temperaturen wurden noch einmal so ganz knapp. Das 25 Sommergrad-Marken, die man knackt. Aber dann müssen wir die kurz Hosen mal verstauen und vermutlich auch T-Shirts. Viele Wolken und Regen bringen nämlich am Dienstag und Mittwoch mit sich und das heisst nur noch gerade 17 Grad. Die gute Nachricht, die zweite Wochenhälfte, die sieht aber deutlich mehr nach Sonne aus. Ich bin der Pius Vogel, begleite euch durch den Sonntagabend. Habt's gut.

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3: Ich bin Mary Milanovic. Guten Abend. Eine Woche vor der Abstimmung zur 10-Millionen-Schweiz stößt die SVP-Initiative auf dem Land auf deutlich mehr Zustimmung als in den grossen Städten. Das schreibt 20 Minuten. Ein klarer Stadt-Land-Graben lässt sich aber nicht ableiten. Je nach Region hat bereits mehr als jede vierte Person abgestimmt. Auf was die höhere Mobilisierung bei der anstehenden Abstimmung zurückzuführen ist, lässt sich nicht eindeutig sagen. Chefs in der Schweiz sind beliebter als in den Nachbarländern. Das zeigt eine Umfrage des Online-Händlers Galaxus. Am meisten ärgern sich aber Angestellte über eine schlechte Kommunikation der Vorgesetzten oder über unklare Entscheidungen und zu wenig Präsenz. Besonders geschätzt wird das Vertrauen, das die Chefs in ihre Angestellten haben. Das Sonntagsarbeitsverbot wird im Kanton Zürich besonders oft umgangen. Detailhändler wie die Migro versuchen mit kreativen Argumenten, die Ausnahmeregeln zu ihren Gunsten auszulegen, schreibt die Gewerkschaft Unia. Detailhändler bezeichnen Läden als Gastrobetriebe oder lassen Sicherheit statt Verkaufspersonal arbeiten. Die Gewerkschaft Unia verurteilt solche Tricks und kritisiert den Kanton Zürich. Der Dachverband Travail Suisse droht sogar mit einem Referendum gegen eine geplante Ausweitung der Sonntagsverkäufe. Der ukrainische Präsident Volodymyr Zelensky bezeichnet den russischen Drohnenangriff auf Tschernobyl als Absicht. Es handelt sich um einen außerordentlich hinterhältigen russischen Angriff, teilt Zelensky auf Telegram mit. Es sei dort kein abgebrannter Kernbrennstoff gelagert worden und die Strahlenwerte liegen innerhalb der festgelegten Grenzwerte. Der Vorfall dürfte auch beim heutigen Ukraine-Treffen in London eine Rolle spielen. In Mittelgriechenland hat es zwei Erdbeben gegeben. Nach Angaben des Geodynamischen Instituts in Athen wurden zwei aufeinanderfolgende Erschütterungen registriert. Diese waren auch in rund 90 Kilometer Entfernung deutlich zu spüren. Größere Schäden oder verletzte Personen hat es laut dem Bürgermeister keine gegeben. Griechenland ist auch in dicht besiedelten Regionen immer wieder von Erdbeben betroffen. Ja, aktuell ist doch einiges los auf der Strasse. Ihr braucht Geduld auf der A1-Bahn Richtung Zürich zwischen der Verzweigung Lauterbach und Herkingen. Ihr verliert bis zu 20 Minuten dort. Dann stockt es auch noch auf der A1 Zürich Richtung Bern zwischen der Raststätte Gunzgenort und Önzigen. Immer noch auf der A1-Bahn Richtung St. Gallen zwischen Dietikon und dem Gubristunnel und auch auf dem Westring Chur Richtung Basel zwischen der Urdorf Süd und dem Limmataler Kreuz. Dann staut es auch auf der A1 St. Gallen Richtung Zürich zwischen dem Rastplatz Baltensil Nord und Zürich Ost. Und immer noch ganz viel Geduld gefordert auf der A2 Chiasso Richtung Gotthard zwischen Faido und der Dossierstelle Airolo. Verlieren der 1,5 Stunden. Wir wünschen dir ganz viel Geduld und eine gute Weiterfahrt.
4: 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Wir haben einen schönen Tag genossen. Wolken decken aber immer ein bisschen mehr den Himmel ab. Und vor allem über den Bergen ist das ein bisschen konsequenter. Richtung Flachland raus haben wir doch noch mehr Sterne zu gut. Morgen zum Wochenstart ist es dann meistens sonnig. Am Nachmittag kommen dann aus dem Westen mehr Wolken und entlang von Pilatus und der Regie regnet es auch häufig. Das kann auch ganz kräftig werden. Richtung Flachland raus bleibt es länger trocken. Dort regnet es am ersten Abend oder in der Nacht. Die Temperaturen morgen noch einmal so ganz knapp. Das 25 Sommergrad Marken, die man knackt. Aber dann müssen wir die kurze Hose mal verstauen und vermutlich auch T-Shirt. Viele Wolken und Regen bringen nämlich am Dienstag und Mittwoch mit sich und das heisst nur noch gerade 17 Grad. Die gute Nachricht, die zweite Wochenhälfte, die sieht aber deutlich mehr nach Sonne aus. Ich bin der Pius Vogel, begleite euch durch den Sonntagabend, habt's gut.
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1: Diese Themen haben heute Schlagzeilen gemacht. Guten Abend. Eine Woche vor der Abstimmung zur 10-Millionen-Schweiz stößt die SVP-Initiative auf dem Land auf deutlich mehr Zustimmung als in den grossen Städten. Das schreibt 20 Minuten. Ein klarer Stadt-Land-Graben lässt sich aber nicht ableiten. Je nach Region hat bereits mehr als jede vierte Person abgestimmt. Auf was die höhere Mobilisierung bei der anstehenden Abstimmung zurückzuführen ist, lässt sich nicht eindeutig sagen.
2: Die Bundesanwaltschaft kann die elektronischen Geräte des Mannes, der vergangene Woche in Winterthur drei Personen mit einem Messer verletzte, noch nicht auswerten. Grund dafür ist, dass sich der Beschuldigte dagegen wehrt, dass sein Laptop und sein Handy durchsucht werden. Das schreibt die NZZ. Die Bundesanwaltschaft habe beim Zwangsmaßnahmengericht die Entsiegelung beantragt und warte auf den Entscheid.
1: Schweizer Tierschützer wollen eine Beschwerde gegen eine Mikrowerbung einreichen. Konkret geht es um die Aussage «immer aktuell Tierwohl», schreiben die Tierschützer. Diese sei angesichts der gravierenden Tierschutzprobleme in der Tierwirtschaft zynisch und beschönige die Realität, heißt es. Trotzdem kann die Migros die Labels Tierwohl oder tierfreundlich zu Werbezwecken verwenden, denn diese Begriffe sind rechtlich nicht geschützt. Die Migros weist die Vorwürfe zurück. Chefs in der Schweiz sind beliebter als in den Nachbarländern. Das zeigt eine Umfrage des Online-Händlers Galaxus. Am meisten ärgern sich aber Angestellte über eine schlechte Kommunikation der Vorgesetzten oder über unklare Entscheidungen und zu wenig Präsenz. Besonders geschätzt wird das Vertrauen, das die Chefs in ihre Angestellten haben.
2: Die Bereitschaft zur Kooperation mit Fremden ist weltweit stark ausgeprägt. Das zeigt eine Studie aus Deutschland. Dabei unterschätzen die meisten den Kooperationswillen ihrer Mitmenschen. Die Forschenden betonen, dass Kooperation eine Grundvoraussetzung für gesellschaftliches Wohlergehen sei. Viele Herausforderungen ließen sich nur bewältigen, wenn Menschen bereit seien, über ihr Eigeninteresse hinaus zum Gemeinwohl beizutragen.
1: Die Operation Libero hat zum heutigen Vatertag in Bern, Zürich, Basel, Lausanne, Aarau, Chur und Lugano 12 Männerstatuen pinke Babytragetücher umgehängt. Mit der Aktion setzt die liberale Bewegung ein Zeichen für die Verantwortung von Vätern in der Kinderbetreuung. Viele Väter wollen von Anfang an eine aktive Rolle im Leben ihrer Kinder übernehmen. Doch die politischen Rahmenbedingungen in der Schweiz erschwerten dies immer noch. Die Operation Libero fordert deshalb eine Elternzeit von je 18 Wochen für beide Elternteile.
3: Mit Zentral unterwegs. Wenn es irgendwo klemmt, findet ihr den aktuellen Stand jederzeit mit einem Blick in die Zentral-App. Gute und sichere Fahrt wünsche ich euch allen. Kommt gut und sicher ans Ziel. Ja, ein paar schöne Sonnenstrahlen haben wir doch heute Nachmittag dürfen geniessen. Ein paar dickere Wolken reichen uns jetzt, aber über dem Zentralhimmel, vor allem dann auch über den Bergen, sind ein bisschen die dicker. Temperaturen jetzt heute Abend und in der Nacht noch so um die 20 Grad, später um die 18 Grad. Morgen zum Wochenstart zeigt sich die Sonne aber wieder recht deutlich. Am Nachmittag aus Westen dann mehr Wolken und entlang von Pilatus und Rigi kommt es schon gleich mal regnen. Es kann auch teils kräftig kommen. Richtig flach und draussen bleibt es länger trocken. Dort regnet es dann erst am Abend oder in der Nacht. Temperaturen morgen noch einmal so knapp bei den 25 Grad Sommermarke. Dann müssen wir die kurzen Hosen mal weit, weit verstauen und vermutlich auch das T-Shirt. Viel Wolken und Regen dann am Dienstag und Mittwoch, das noch gerade knapp in 17 Grad. Die gute Nachricht jetzt aber, die zweite Wochenhälfte, die sieht deutlich mehr nach Sonne aus. Ich wünsche euch ganz einen schönen Sonntagabend, gute Nacht. Ich bin der Pius Vogel. Schön, sind ihr bei uns.
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1: Diese Themen haben heute Schlagzeilen gemacht. Guten Abend. Die vom Bundesrat geplanten Mietzinsregeln stoßen auf Kritik. Der Bundesrat will mit den Regeln für mehr Rechtssicherheit im Mietrecht sorgen. Falls der Referenzzinssatz über 2% steigt, sieht der Bundesrat eine schrittweise Absenkung des Zuschlags vor. Damit lasse der Bundesrat zu, dass die Rendite bei Vermietungen erhöht werden könne, heißt es vom Mieterinnen- und Mieterverband. Der Hauseigentümerverband begrüßt die Verordnung. Die Unterstützung für die Atomenergie in der Schweiz hat deutlich zugenommen. Das zeigt eine Umfrage des Verbandes Schweizerischer Elektrizitätsunternehmen. Die Hälfte der Befragten spricht sich eher für den Bau eines neuen Atomkraftwerks aus, als für zusätzliche Anlagen aus erneuerbaren Energien. Für die inländische Stromproduktion nehmen sie auch Abstriche beim Umweltschutz in Kauf. Grund dafür sind wachsende Sorgen um die langfristige Stromversorgung.
2: Der Bund will die Pflicht von 3 Stunden Schulsport ersatzlos aus dem Gesetz streichen. Das schreibt die Sonntagszeitung. Das heißt es in einem Zwischenbericht des zuständigen Finanzdepartements von Bundesrätin Karin Keller-Sutter. Der Bund habe zwar die Hoheit über den Sportunterricht, die Kantone würden ihn aber vollständig finanzieren. Deshalb sollen sie künftig über die Zahl der Turnstunden entscheiden. Sollte das Obligatorium wegfallen, müssten Gemeinden nicht mehr Turnhallen bauen. Die SP habe an Meinungsvielfalt verloren. Im Nationalrat stimmten die SP-Mitglieder in der laufenden Legislatur zu fast 98% geschlossen ab, wie die Sonntagszeitung schreibt. Das zeigten Daten der Plattform Smart Monitor. Das bedeutet, dass sich die SP-Fraktion bei der Hälfte der Abstimmungen einig war und bei den übrigen Abstimmungen jeweils nur eine Person ausscherte. Die SP übertreffe damit alle anderen Parteien. Im Ständerat habe der Zürcher Daniel Josic bei jeder 5. Abstimmung entgegen der Mehrheit der SP gestimmt. Schweizer Firmen haben von Januar bis April 27 Milliarden Dollar in den USA investiert. Das schreibt die NZZ. Die Zahl stammt aus einer internen E-Mail der Schweizerisch-Amerikanischen Handelskammer. Die Liste der Investoren lese sich wie ein Who is Who der Schweizer Wirtschaft. Die Summe zeige, dass die Schweiz ihre Verpflichtungen ernst nehme, sagt der Chef der Handelskammer.
3: Mit Zentral unterwegs, wenn es irgendwo klemmt, findet ihr den aktuellen Stand jederzeit mit einem Blick in die Zentral-App. Gute und sichere Fahrt wünsche ich euch allen, kommt gut und sicher ans Ziel. Ja, ein paar schöne Sonnenstrahlen haben wir doch heute Nachmittag dürfen geniessen. Ein paar dickere Wolken reichen uns jetzt, aber über dem Zentralhimmel, vor allem dann auch über den Bergen, sind ein bisschen die dicker. Temperaturen jetzt heute Abend und in der Nacht noch so um die 20 Grad, später um die 18 Grad. Morgen zum Wochenstart zeigt sich die Sonne aber wieder recht deutlich. Am Nachmittag aus Westen dann mehr Wolken und entlang von Pilatus und Rigi kommt es dann schon gleich mal regnen. Es kann auch teils kräftig kommen. Richtig flach und draussen bleibt es länger trocken. Dort regnet es dann erst am Abend oder in der Nacht. Temperaturen morgen noch einmal so knapp bei den 25 Grad Sommermarke. Dann müssen wir aber die kurzen Hosen mal weit verstauen und vermutlich auch das T-Shirt. Viel Wolken und Regen dann am Dienstag und Mittwoch, das noch gerade knapp in 17 Grad. Die gute Nachricht jetzt, aber die zweite Wochenhälfte, die sieht deutlich mehr nach Sonne aus. Ich wünsche euch ganz einen schönen Sonntagabend, gute Nacht. Ich bin der Pius Vogel. Schön, sind ihr bei uns.
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1: Die Themen haben heute Schlagzeilen gemacht. Guten Abend. Eine Woche vor der Abstimmung zur 10-Millionen-Schweiz stößt die SVP-Initiative auf dem Land auf deutlich mehr Zustimmung als in den grossen Städten. Das schreibt 20 Minuten. Ein klarer Stadt-Land-Graben lässt sich aber nicht ableiten. Je nach Region hat bereits mehr als jede vierte Person abgestimmt. Auf was die höhere Mobilisierung bei der anstehenden Abstimmung zurückzuführen ist, lässt sich nicht eindeutig sagen.
2: Die Bundesanwaltschaft kann die elektronischen Geräte des Mannes, der vergangene Woche in Winterthur drei Personen mit einem Messer verletzte, noch nicht auswerten. Grund dafür ist, dass sich der Beschuldigte dagegen wehrt, dass sein Laptop und sein Handy durchsucht werden. Das schreibt die NZZ. Die Bundesanwaltschaft habe beim Zwangsmaßnahmengericht die Entsiegelung beantragt und warte auf den Entscheid.
1: Schweizer Tierschützer wollen eine Beschwerde gegen eine Mikrowerbung einreichen. Konkret geht es um die Aussage «immer aktuell Tierwohl», schreiben die Tierschützer. Diese sei angesichts der gravierenden Tierschutzprobleme in der Tierwirtschaft zynisch und beschönige die Realität, heißt es. Trotzdem kann die Mikro die Labels Tierwohl oder tierfreundlich zu Werbezwecken verwenden, denn diese Begriffe sind rechtlich nicht geschützt. Die Mikro weist die Vorwürfe zurück. Chefs in der Schweiz sind beliebter als in den Nachbarländern. Das zeigt eine Umfrage des Online-Händlers Galaxus. Am meisten ärgern sich aber Angestellte über eine schlechte Kommunikation der Vorgesetzten oder über unklare Entscheidungen und zu wenig Präsenz. Besonders geschätzt wird das Vertrauen, das die Chefs in ihre Angestellten haben.
2: Die Bereitschaft zur Kooperation mit Fremden ist weltweit stark ausgeprägt. Das zeigt eine Studie aus Deutschland. Dabei unterschätzen die meisten den Kooperationswillen ihrer Mitmenschen. Die Forschenden betonen, dass Kooperation eine Grundvoraussetzung für gesellschaftliches Wohlergehen sei. Viele Herausforderungen ließen sich nur bewältigen, wenn Menschen bereit seien, über ihr Eigeninteresse hinaus zum Gemeinwohl beizutragen.
1: Die Operation Libero hat zum heutigen Vatertag in Bern, Zürich, Basel, Lausanne, Aarau, Chur und Lugano 12 Männerstatuen pinke Babytragetücher umgehängt. Mit der Aktion setzt die liberale Bewegung ein Zeichen für die Verantwortung von Vätern in der Kinderbetreuung. Viele Väter wollen von Anfang an eine aktive Rolle im Leben ihrer Kinder übernehmen. Doch die politischen Rahmenbedingungen in der Schweiz erschwerten dies immer noch. Die Operation Libero fordert deshalb eine Elternzeit von je 18 Wochen für beide Elternteile.
3: Mit Zentral unterwegs, wenn es irgendwo klemmt, findet ihr den aktuellen Stand jederzeit mit einem Blick in die Zentral-App. Gute und sichere Fahrt wünsche ich euch allen, kommt gut und sicher ans Ziel. Ja, ein paar schöne Sonnenstrahlen haben wir doch heute Nachmittag dürfen geniessen. Ein paar dickere Wolken reichen uns jetzt, aber über dem Zentralhimmel. Vor allem dann auch über den Bergen sind ein bisschen die dicker. Temperaturen jetzt heute Abend und in der Nacht noch so um die 20 Grad, später um die 18 Grad. Morgen zum Wochenstart zeigt sich die Sonne aber wieder recht deutlich. Am Nachmittag aus Westen dann mehr Wolken und entlang von Pilatus und Rigi kommt es schon gleich mal regnen. Es kann auch teils kräftig kommen. Richtig flach und draussen bleibt es länger trocken. Dort regnet es am ersten Abend oder in der Nacht. Temperaturen morgen noch einmal so knapp bei den 25 Grad Sommermarke. Dann müssen wir aber die kurzen Hosen mal weit, weit verstauen und vermutlich auch das T-Shirt. Viel Wolken und Regen dann am Dienstag und Mittwoch, das noch gerade knapp in 17 Grad. Die gute Nachricht jetzt, aber die zweite Wochenhälfte, die sieht deutlich mehr nach Sonne aus. Ich wünsche euch ganz einen schönen Sonntagabend, gute Nacht. Ich bin der Pius Vogel. Schön, sind ihr bei uns.
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1: Die Themen haben heute Schlagzeilen gemacht. Guten Abend. Die vom Bundesrat geplanten Mietzinsregeln stoßen auf Kritik. Der Bundesrat will mit den Regeln für mehr Rechtssicherheit im Mietrecht sorgen. Falls der Referenzzinssatz über 2% steigt, sieht der Bundesrat eine schrittweise Absenkung des Zuschlags vor. Damit lasse der Bundesrat zu, dass die Rendite bei Vermietungen erhöht werden könne, heißt es vom Mieterinnen- und Mieterverband. Der Hauseigentümerverband begrüßt die Verordnung. Die Unterstützung für die Atomenergie in der Schweiz hat deutlich zugenommen. Das zeigt eine Umfrage des Verbandes Schweizerischer Elektrizitätsunternehmen. Die Hälfte der Befragten spricht sich eher für den Bau eines neuen Atomkraftwerks aus, als für zusätzliche Anlagen aus erneuerbaren Energien. Für die inländische Stromproduktion nehmen sie auch Abstriche beim Umweltschutz in Kauf. Grund dafür sind wachsende Sorgen um die langfristige Stromversorgung.
2: Der Bund will die Pflicht von 3 Stunden Schulsport ersatzlos aus dem Gesetz streichen. Das schreibt die Sonntagszeitung. Das heißt es in einem Zwischenbericht des zuständigen Finanzdepartements von Bundesrätin Karin Keller-Sutter. Der Bund habe zwar die Hoheit über den Sportunterricht, die Kantone würden ihn aber vollständig finanzieren. Deshalb sollen sie künftig über die Zahl der Turnstunden entscheiden. Sollte das Obligatorium wegfallen, müssten Gemeinden nicht mehr Turnhallen bauen. Die SP habe an Meinungsvielfalt verloren. Im Nationalrat stimmten die SP-Mitglieder in der laufenden Legislatur zu fast 98% geschlossen ab, wie die Sonntagszeitung schreibt. Das zeigten Daten der Plattform Smart Monitor. Das bedeutet, dass sich die SP-Fraktion bei der Hälfte der Abstimmungen einig war und bei den übrigen Abstimmungen jeweils nur eine Person ausscherte. Die SP übertreffe damit alle anderen Parteien. Im Ständerat habe der Zürcher Daniel Josic bei jeder 5. Abstimmung entgegen der Mehrheit der SP gestimmt. Schweizer Firmen haben von Januar bis April 27 Milliarden Dollar in den USA investiert. Das schreibt die NZZ. Die Zahl stammt aus einer internen E-Mail der Schweizerisch-Amerikanischen Handelskammer. Die Liste der Investoren lese sich wie ein Who is Who der Schweizer Wirtschaft. Die Summe zeige, dass die Schweiz ihre Verpflichtungen ernst nehme, sagt der Chef der Handelskammer.
3: Das ist Zentral und schön, sind ihr mit uns unterwegs. Der aktuelle Stand, wenn Sie irgendwo jetzt gleich was hätte klemmen, dann gehen Sie doch ganz kurz auf Zentral App. Ich wünsche euch aber Gutes und Sicheres vorwärts kommen euch allen. Ja, in der Nacht sehen wir noch die ein oder anderen Sterne Richtung Berge, denn eher weniger, dort haben wir mehr Wolken. Aber am Morgen, wenn wir aufstehen, zeigt sich die Sonne doch noch einmal von seiner besten Seite. Am Nachmittag kommen aber definitiv dickere Wolken. Es kommt eine Störung, die uns erreicht und die bringt Regen und Gewitter. Richtung Flachland bleibt es aber länger trocken. Die Temperatur reicht noch 1,25 Grad, bevor es am Dienstag und Mittwoch nach vielen Wolken und Regen aussieht. Und dann der Sommer eine kurze Pause macht. 17 Grad zeigt nämlich das Thermometer nur noch gerade an. Aber die gute Nachricht: Die zweite Wochenhälfte, sie sieht mehr nach Sonne aus. Das ist die Sonntagnacht und schön sind ihr mit dabei. Ich bin der Pius Vogel.

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